Christ in Imitis Nostris.

Herrn nicht geleistet, den Obersten unserer Feinde das Haupt abzuschlagen. Er hat heute deinen Namen also verherrlicht, dass dein Lob nie mehr verstummt im Munde der Menschen, die der Macht des Herrn gedenken in Ewigkeit. Meretwegen hast du dein Leben nicht geschont, wegen der Not und der Trübsal deines Volkes. Vor dem Angesicht unseres Gottes hast du die Rettung vom Untergang. Du bist Jerusalems Ruhm, du Israels Freude, die Krone unseres Volkes bist du. Soweit die Worte der Heiligen Lesung. Amen. Wir haben an den Heiligen Petrus, auch in seinem Namen Heiligen Thomas. In jener Zeit war Elisabeth vom Heiligen Geist erfüllt und rief mit lauter Stimme: Du bist gebenedeit unter den Weibern, und gebenedeit ist die Frucht deines Leibes. Wie habe ich das verdient, dass die Mutter meines Herrn zu mir kam? Denn siehe, sobald der Klang deines Grußes an mein Ohr drang, hüpfte das Kind voll Freude in meinem Schoße auf. Selig bist du, weil du geglaubt hast, dass in Erfüllung gehen wird, was dir vom Herrn gesagt wird. Da sprach Maria: Hochpreise meine Seele den Herrn, mein Geist verlocke den Gott, mein Heil. Er hat in Gnade geschaut auf seine niedrige Magd. Siehe, von nun an preise mich selig alle Geschlechter, denn Großes hat mir getan der Mächtige. Sein Name ist heilig und seine Barmherzigkeit wehrt von Geschlecht zu Geschlecht bei jenen, die ihn fürchten. Die Worte des Heiligen Evangeliums und die Tür werden unsere Sünden. Das Wort ist des Sohnes und des Heiligen Geistes. Amen. Christus gilt die Gläubige. Am Muttertag, da versucht jedes Kind, die Mutter, so gut es geht, mit allen Kräften, die es hat, die Mutter irgendwie zu ehren. Das eine Kind bastelt etwas, das andere malt ein Bild, so gut es kann. Ein anderes macht einen schönen Blumenstrauß aus Blumen, die es irgendwo findet. Ein drittes, ja, malt ein schönes Bild. Und so versucht jedes Kind, der Mutter Ehre und Dank zu bringen. Das Kind ehrt die Mutter aus allen Kräften, so gut es eben geht. Und zwar unser Herr Jesus Christus, der wahrer Gott und wahrer Mensch ist, seine Mutter besondererweise geehrt. Er hat sie ihm als gnadenvolle, als unbefleckte Empfangene, ja, der Gnade geschenkt. Er hat sie zur Gnadenvermittlerin gemacht. Und er hat ihm heute dieses große Geschenk gegeben, das ihm aufgenommen wurde mit Leib und Seele in den Himmel. So wollen wir heute uns zwei Fragen stellen. Zuerst, wie ehrt und verherrlicht unser Herr Jesus Christus seine Mutter, eben die Mutter Gottes? Und zweitens, was sind die Gründe, die wir dafür anführen können? Zuerst, wie ehrt er die Mutter Gottes? Er nimmt sie mit Leib und Seele in den Himmel auf und krönt sie als Königin des Himmels. Eben nachdem die Mutter Gottes ihr irdisches Leben geendet hatte, wurde sie mit ihrem Leib und mit ihrer Seele in den Himmel aufgenommen. Sie durfte also nicht nur in die Freude des Himmels genießen, wie die Heiligen, die sofort in den Himmel aufgenommen werden, aber nur mit ihrer Seele. Nein, sie wurde auch mit ihrem Leib in den Himmel aufgenommen. Und so sagt Papst Pius XII. 1950, als er in diesem Glaubenssatz verkündete: Es ist ein von Gott geoffenbarter Glaubenssatz, dass immerwährende Jungfrau Maria, die makellose Gottesgebärerin, als sie den Lauf des irdischen Lebens vollendete, mit Leib und Seele zur himmlischen Glorie aufgenommen wurde. Und diese Ehre ist eine besondere Ehre, wenn wir es mit Heiligen vergleichen. Denn wenn ein Heiliger stirbt, wird seine Seele, mit seiner Seele kommt er in den Himmel. Er freut sich aller Freuden des Himmels, er ist vollkommen glücklich, aber doch eine kleine Freude fehlt ihm noch. Ihm sein Leib, er ist noch auf dieser Erde. Wir kennen große Heilige, zum Beispiel der Leib der Heiligen Bernadette, der ist nicht verwest, oder auch andere Heilige, deren Reliquien wir hier auf Erden haben. Aber eben, sie haben diese Freude noch nicht, dass sie auch mit ihrem Leib diese Freude des Himmels erfahren haben. Und eben wie die Menschen am nach dem jüngsten Gericht mit Leib und Seele in den Himmel kommen werden und so eben diese vollkommene Freude erleben dürfen, so wird uns auch, falls eben Menschen in die Hölle kommen, eben auch dieser Leib eine zusätzliche Qual sein. Und so ist eben diese Folge, dass bei den Heiligen und auch bei allen anderen Menschen der Leib in den Erden verwies, eine Folge der Erbsünde.
Marias ist die Gottesgebärerin. Sie hat Jesus als wahren Gott und wahren Menschen geboren. Sie hat ihn 9 Monate in ihrem Schoß getragen, genährt. Sie war ihm seine Mutter im wahren und eigentlichen Sinne. Und es war wohl ganz und gar unvereinbar, dass der Leib der Mutter und des Herrn Jesus Christus irgendwo hier auf Erden in einem Grab verwesen sollte. Dass dieser Leib irgendwie von dem Würmern und all was im Boden ist, eben aufgenommen wird. Sondern dass eben der Leib, aus dem der Leib unseres Herrn Jesus Christus genommen wurde, eben, dass er eben besonders geehrt wird. Und so wollte, wie ein Kind am Muttertag eben ihre Mutter eine besondere Ehre erweist, so hat unser Herr Jesus Christus eben der Mutter, seiner Mutter, eben diese besondere Ehre erwiesen, dass ihr Leib vor der Verwesung bewahrt wurde. Dieser Leib wieder sofort in den Himmel aufgenommen wird. Ein zweiter Grund, den wir anführen können, ist die Fülle der Gnade. Denn die Mutter Gottes, sie ist die unbefleckt empfangen. Wir beten jetzt immer gegrüßet seist du Maria, eben du bist voll der Gnade. Also die Mutter Gottes hat nie in irgendeiner Weise etwas mit der Sünde zu tun gehabt. Weder mit der Erbsünde, noch mit einer anderen persönlichen Sünde. Und so war es ganz und gar passend, dass sie eben nicht von diesem Fluch betroffen wurde, eben der uns alle trifft, eben vom Staub sind wir genommen und zum Staub gehen wir wieder zurück. Eben dieser Fluch, eben der für die Erbsünde auf uns allen lastet, eben er war nicht für die Mutter Gottes, weil sie eben nie mit der Sünde etwas zu tun hatte. Sie wurde nie von der Sünde berührt. Und so war es eben ganz und gar passend, dass die gnadenvolle, die unbefleckte Empfangene, eben dass ihr Leib frei sei von diesem Fluch und dass ihr Leib in den Himmel aufgenommen wurde. Und ein letzter Grund, den können wir noch anführen, ist bei Maria die Miterlöserin. Unser Herr Jesus Christus hat am Kreuz den Tod und die Sünde besiegt. Eben er hat alles besiegt, was der Teufel Schlechtes in die Welt gebracht hat. Und nachdem er 3 Tage im Grab geruht hat, ist unser Herr Jesus Christus mit Leib und Seele eben auferstanden und dann nach 40 Tagen auch in den Himmel aufgefahren. Und so wie Jesus den Tod, die Sünde besiegt hat, so war es auch angemessen, dass die Mutter Gottes, die eben als Miterlöserin unter dem Kreuz stand, die eben dabei stand bei der Erlösung und hier eben eine besondere Aufgabe auch hatte, die eben die Gnaden der Erlösung mitverdient hat, dass sie wie unser Herr Jesus Christus in den Himmel mit Leib und Seele aufgenommen wurde. Eben um zu zeigen, dass wirklich der Sieg über Tod, Sünde und den Tod und alles in der Welt eben besiegelt ist. So ist eben die Mutter Gottes zuletzt in ihr diese Ehre zuteil geworden, weil sie mit Erlöserin ist, weil sie mitgelitten hat unter dem Kreuz. Und so wollen wir heute zuerst eben vor allem Freude und Dankbarkeit empfinden. Wie am Muttertag wollen auch wir heute der Mutter Gottes eine kleine Freude machen. Gebet, das wir vielleicht besondererweise zu ihrer Ehre verrichten, meine Kerzen, die wir anzünden, ein paar Blumen, die wir vielleicht zur Mutter Gottes stellen. So wollen wir heute in ihrem Muttertag mit unserer Mutter auch eine kleine Freude machen. Und zum Zweiten soll die Mutter Gottes und ihr Leben immer wieder für uns auch ein Vorbild sein. Eben sie hat die Fülle der Gnaden erhalten und sie hat mit ungeheurer Treue gegenüber diesen Gnaden gelebt. Und so ist es auch in unserem Leben. Wir haben viele Gnaden empfangen, die Taufe, wir kennen den Glauben, wir haben die Sakramente, die wir empfangen dürfen. Alles das sind Gnaden, die auch wir empfangen. Und wie die Mutter Gottes in diesen Gnaden treu war, sollen wir versuchen, eben treu zu sein, diesen Gnaden. Wir treu in den Boten leben, den Glauben im Alltag leben, das Gebet einen festen Platz in unserem Alltag hat. Und dass wir dann so am Ende eben auch die ewige Herrlichkeit genießen können. Und da gehört es auch eben das Kreuz des Alltags dazu. Auch das hat die Mutter Gottes eben erlebt, unter dem Kreuz und im Alltag. Und diese Treue ins Reine, dass wir diese ewige Herrlichkeit auch empfangen dürfen. So betet der Priester ganz am Ende der Heiligen Messe: Nach dem Empfang der heilbringenden Sakramente bitten wir dich, O Herr, gib, dass wir durch die Verdienste und Fürbitte der seligen Jungfrau Maria, die aufgenommen war in den Himmel, zur Herrlichkeit und Auferstehung gegangen. Amen. Im Namen des Vaters.

0: des Vaters und des Sohnes und des Heiligen Geistes. Amen. Ich glaube an Gott.
1: Den allmächtigen Vater, Schöpfer des Himmels und der Erde, und an Jesus Christus, seinen eingeborenen Sohn, unseren Herrn, der empfangen ist vom Heiligen Geist, geboren aus Maria der Jungfrau, gelitten unter Pontius Pilatus, gekreuzigt, gestorben und begraben, abgestiegen zu der Hölle, am dritten Tage wieder auferstanden von den Toten, aufgefahren in den Himmel, sitzt zu Rechten Gottes des allmächtigen Vaters, von allen erkommen wird, zu richten die Lebendigen und die Toten. Ich glaube an den Heiligen Geist, die heilige katholische Kirche, Gemeinschaft der Heiligen, Nachlass der Sünden, Auferstehung des Fleisches und das ewige Leben. Amen.
0: Vater unser, der du bist im Himmel, geheiligt werde dein Name, zu uns komme dein Reich, dein Wille geschehe, wie im Himmel, also auch auf Erden.
1: Unser tägliches Brot gib uns heute und vergib uns unsere Schuld, wie auch wir vergeben unseren Schuldigern. Und führe uns nicht in Versuchung, sondern erlöse uns von dem Übel. Amen.
0: Gegrüßet seist du, Maria, voll der Gnade, der Herr ist mit dir. Du bist gebenedeit unter den Weibern und gebenedeit ist die Frucht deines Leibes, Jesus, der in uns den Glauben vermehren.
1: Heilige Maria, Mutter Gottes, bitte für uns Sünder, jetzt und in der Stunde unseres Todes. Amen.
0: Gegrüßet seist du, Maria, voll der Gnade, der Herr ist mit dir. Du bist gebenedeit unter den Weibern und gebenedeit ist die Frucht deines Leibes, Jesus, der in uns die Hoffnung stärke.
1: Heilige Maria, Mutter Gottes, bitte für uns Sünder, jetzt und in der Stunde unseres Todes. Amen.
0: Gegrüßet seist du, Maria, voll der Gnade, der Herr ist mit dir. Du bist gebenedeit unter den Weibern und gebenedeit ist die Frucht deines Leibes, Jesus, der in uns die Liebe entzündet.
1: Heilige Maria, Mutter Gottes, bitte für uns Sünder, jetzt und in der Stunde unseres Todes. Amen.
0: Ehre sei dem Vater und dem Sohn und dem Heiligen Geist.
1: Wie es war im Anfang, so auch jetzt und alle Zeit und in Ewigkeit. Amen.
0: Vater unser, der du bist im Himmel, geheiligt werde dein Name. Zu uns komme dein Reich, dein Wille geschehe, wie im Himmel, also auch auf Erden.
1: Unser tägliches Brot gib uns heute und vergib uns unsere Schuld, wie auch wir vergeben unseren Schuldigern. Und führe uns nicht in Versuchung, sondern erlöse uns von dem Übel. Amen.
0: Gegrüßet seist du, Maria, voll der Gnade, der Herr ist mit dir. Du bist gebenedeit unter den Weibern und gebenedeit ist die Frucht deines Leibes, Jesus, den du, Jungfrau, vom Heiligen Geist empfangen hast.
1: Heilige Maria, Mutter Gottes, bitte für uns Sünder, jetzt und in der Stunde unseres Todes. Amen.
0: Gegrüßet seist du, Maria, voll der Gnade, der Herr ist mit dir. Du bist gebenedeit unter den Weibern und gebenedeit ist die Frucht deines Leibes, Jesus, den du, Jungfrau, vom Heiligen Geist empfangen hast.
1: Heilige Maria, Mutter Gottes, bitte für uns Sünder, jetzt und in der Stunde unseres Todes. Amen.
0: Gegrüßet seist du, Maria, voll der Gnade, der Herr ist mit dir. Du bist gebenedeit unter den Weibern und gebenedeit ist die Frucht deines Leibes, Jesus, den du, Jungfrau, vom Heiligen Geist empfangen hast.
1: Heilige Maria, Mutter Gottes, bitte für uns Sünder, jetzt und in der Stunde unseres Todes. Amen.
0: Gegrüßet seist du, Maria, voll der Gnade, der Herr ist mit dir. Du bist gebenedeit unter den Weibern und gebenedeit ist die Frucht deines Leibes, Jesus, den du, Jungfrau, vom Heiligen Geist empfangen hast.
1: Heilige Maria, Mutter Gottes, bitte für uns Sünder, jetzt und in der Stunde unseres Todes. Amen.
0: Gegrüßet seist du, Maria, voll der Gnade, der Herr ist mit dir. Du bist gebenedeit unter den Weibern und gebenedeit ist die Frucht deines Leibes, Jesus, den du, Jungfrau, vom Heiligen Geist empfangen hast.
1: Heilige Maria, Mutter Gottes, bitte für uns Sünder, jetzt und in der Stunde unseres Todes. Amen.
0: Gegrüßet seist du, Maria, voll der Gnade, der Herr ist mit dir. Du bist gebenedeit unter den Weibern und gebenedeit ist die Frucht deines Leibes, Jesus, den du, Jungfrau, vom Heiligen Geist empfangen hast.
1: Heilige Maria, Mutter Gottes, bitte für uns Sünder, jetzt und in der Stunde unseres Todes. Amen.
0: Gegrüßet seist du, Maria, voll der Gnade, der Herr ist mit dir. Du bist gebenedeit unter den Weibern und gebenedeit ist die Frucht deines Leibes, Jesus, den du, Jungfrau, vom Heiligen Geist empfangen hast.
1: Heilige Maria, Mutter Gottes, bitte für uns Sünder, jetzt und in der Stunde unseres Todes. Amen.
0: Gegrüßet seist du, Maria, voll der Gnade, der Herr ist mit dir. Du bist gebenedeit unter den Weibern, und gebenedeit ist die Frucht deines Leibes, Jesus, den du, Jungfrau, vom Heiligen Geist empfangen hast.
1: Heilige Maria, Mutter Gottes, bitte für uns Sünder, jetzt und in der Stunde unseres Todes. Amen.
0: Gegrüßet seist du, Maria, voll der Gnade, der Herr ist mit dir. Du bist gebenedeit unter den Weibern, und gebenedeit ist die Frucht deines Leibes, Jesus, den du, Jungfrau, vom Heiligen Geist empfangen hast.
1: Heilige Maria, Mutter Gottes, bitte für uns Sünder, jetzt und in der Stunde unseres Todes. Amen.
0: Gegrüßet seist du, Maria, voll der Gnade, der Herr ist mit dir. Du bist gebenedeit unter den Weibern, und gebenedeit ist die Frucht deines Leibes, Jesus, den du, Jungfrau, vom Heiligen Geist empfangen hast.
1: Heilige Maria, Mutter Gottes, bitte für uns Sünder, jetzt und in der Stunde unseres Todes. Amen.
0: Ehre sei dem Vater und dem Sohn und dem Heiligen Geist.
1: Wie es war im Anfang, so auch jetzt und alle Zeit und in Ewigkeit. Amen.
0: O mein Jesus,
1: verzeih uns unsere Sünden, bewahre uns vor dem Feuer der Hölle, führe alle Seelen in den Himmel, besonders jene, die deine Barmherzigkeit am meisten bedürfen.
2: Vater unser, der du bist im Himmel, geheiligt werde dein Name. Zu uns komme dein Reich, dein Wille geschehe, wie im Himmel, also auch auf Erden.
1: Unser tägliches Brot gib uns heute und vergib uns unsere Schuld, wie auch wir vergeben unseren Schuldigern. Und führe uns nicht in Versuchung, sondern erlöse uns von dem Übel. Amen.
2: Gegrüßet seist du, Maria, voll der Gnade, der Herr ist mit dir. Du bist gebenedeit unter den Weibern. Und gebenedeit ist die Frucht deines Leibes, Jesus, den du, Jungfrau, zu Elisabeth getragen hast.
1: Heilige Maria, Mutter Gottes, bitte für uns Sünder, jetzt und in der Stunde unseres Todes. Amen.
2: Gegrüßet seist du, Maria, voll der Gnade, der Herr ist mit dir. Du bist gebenedeit unter den Weibern. Und gebenedeit ist die Frucht deines Leibes, Jesus, den du, Jungfrau, zu Elisabeth getragen hast.
1: Heilige Maria, Mutter Gottes, bitte für uns Sünder, jetzt und in der Stunde unseres Todes. Amen.
2: Gegrüßet seist du, Maria, voll der Gnade, der Herr ist mit dir. Du bist gebenedeit unter den Weibern. Und gebenedeit ist die Frucht deines Leibes, Jesus, den du, Jungfrau, zu Elisabeth getragen hast.
1: Heilige Maria, Mutter Gottes, bitte für uns Sünder, jetzt und in der Stunde unseres Todes. Amen.
2: Gegrüßet seist du, Maria, voll der Gnade, der Herr ist mit dir. Du bist gebenedeit unter den Weibern. Und gebenedeit ist die Frucht deines Leibes, Jesus, den du, Jungfrau, zu Elisabeth getragen hast.
1: Heilige Maria, Mutter Gottes, bitte für uns Sünder, jetzt und in der Stunde unseres Todes. Amen.
2: Gegrüßet seist du, Maria, voll der Gnade, der Herr ist mit dir. Du bist gebenedeit unter den Weibern. Und gebenedeit ist die Frucht deines Leibes, Jesus, den du, Jungfrau, zu Elisabeth getragen hast.
1: Heilige Maria, Mutter Gottes, bitte für uns Sünder, jetzt und in der Stunde unseres Todes. Amen.
2: Gegrüßet seist du, Maria, voll der Gnade, der Herr ist mit dir. Du bist gebenedeit unter den Weibern. Und gebenedeit ist die Frucht deines Leibes, Jesus, den du, Jungfrau, zu Elisabeth getragen hast.
1: Heilige Maria, Mutter Gottes, bitte für uns Sünder, jetzt und in der Stunde unseres Todes. Amen.
2: Gegrüßet seist du, Maria, voll der Gnade, der Herr ist mit dir. Du bist gebenedeit unter den Weibern. Und gebenedeit ist die Frucht deines Leibes, Jesus, den du, Jungfrau, zu Elisabeth getragen hast.
1: Heilige Maria, Mutter Gottes, bitte für uns Sünder, jetzt und in der Stunde unseres Todes. Amen.
2: Gegrüßet seist du, Maria, voll der Gnade, der Herr ist mit dir. Du bist gebenedeit unter den Weibern. Und gebenedeit ist die Frucht deines Leibes, Jesus, den du, Jungfrau, zu Elisabeth getragen hast.
1: Heilige Maria, Mutter Gottes, bitte für uns Sünder, jetzt und in der Stunde unseres Todes. Amen.
2: Gegrüßet seist du, Maria, voll der Gnade, der Herr ist mit dir. Du bist gebenedeit unter den Weibern. Und gebenedeit ist die Frucht deines Leibes, Jesus, den du, Jungfrau, zu Elisabeth getragen hast.
1: Heilige Maria, Mutter Gottes, bitte für uns Sünder, jetzt und in der Stunde unseres Todes. Amen.
2: Gegrüßet seist du, Maria, voll der Gnade, der Herr ist mit dir. Du bist gebenedeit unter den Weibern. Und gebenedeit ist die Frucht deines Leibes, Jesus, den du, Jungfrau, zu Elisabeth getragen hast.
1: Heilige Maria, Mutter Gottes, bitte für uns Sünder, jetzt und in der Stunde unseres Todes. Amen.
2: Ehre sei dem Vater und dem Sohn und dem Heiligen Geist.
1: Wie es war im Anfang, so auch jetzt und alle Zeit und in Ewigkeit. Amen.
2: O mein Jesus,
1: verzeih uns unsere Sünden, bewahre uns vor dem Feuer der Hölle, für alle Seelen. sehen in den Himmel, besonders sehen, die deine Barmherzigkeit am meisten bedürfen.
3: Vater unser, der du bist im Himmel, geheiligt werde dein Name, zu uns komme dein Reich, dein Wille geschehe wie im Himmel, also auch auf Erden.
1: Unser tägliches Brot gib uns heute und vergib uns unsere Schuld, wie auch wir vergeben unseren Schuldigern. Und führe uns nicht in Versuchung, sondern erlöse uns von dem Übel. Amen.
3: Gegrüßet seist du, Maria, voll der Gnade, der Herr ist mit dir. Du bist gebenedeit unter den Weibern. Und gebenedeit ist die Frucht deines Leibes, Jesus, den du, Jungfrau, geboren hast.
1: Heilige Maria, Mutter Gottes, bitte für uns Sünder, jetzt und in der Stunde unseres Todes. Amen.
3: Gegrüßet seist du, Maria, voll der Gnade, der Herr ist mit dir. Du bist gebenedeit unter den Weibern. Und gebenedeit ist die Frucht deines Leibes, Jesus, den du, Jungfrau, geboren hast.
1: Heilige Maria, Mutter Gottes, bitte für uns Sünder, jetzt und in der Stunde unseres Todes. Amen.
3: Gegrüßet seist du, Maria, voll der Gnade, der Herr ist mit dir. Du bist gebenedeit unter den Weibern. Und gebenedeit ist die Frucht deines Leibes, Jesus, den du, Jungfrau, geboren hast.
1: Heilige Maria, Mutter Gottes, bitte für uns Sünder, jetzt und in der Stunde unseres Todes. Amen.
3: Gegrüßet seist du, Maria, voll der Gnade, der Herr ist mit dir. Du bist gebenedeit unter den Weibern. Und gebenedeit ist die Frucht deines Leibes, Jesus, den du, Jungfrau, geboren hast.
1: Heilige Maria, Mutter Gottes, bitte für uns Sünder, jetzt und in der Stunde unseres Todes. Amen.
3: Gegrüßet seist du, Maria, voll der Gnade, der Herr ist mit dir. Du bist gebenedeit unter den Weibern. Und gebenedeit ist die Frucht deines Leibes, Jesus, den du, Jungfrau, geboren hast.
1: Heilige Maria, Mutter Gottes, bitte für uns Sünder, jetzt und in der Stunde unseres Todes. Amen.
3: Gegrüßet seist du, Maria, voll der Gnade, der Herr ist mit dir. Du bist gebenedeit unter den Weibern, und gebenedeit ist die Frucht deines Leibes, Jesus, den du, Jungfrau, geboren hast.
1: Heilige Maria, Mutter Gottes, bitte für uns Sünder, jetzt und in der Stunde unseres Todes. Amen.
3: Gegrüßet seist du, Maria, voll der Gnade, der Herr ist mit dir. Du bist gebenedeit unter den Weibern, und gebenedeit ist die Frucht deines Leibes, Jesus, den du, Jungfrau, geboren hast.
1: Heilige Maria, Mutter Gottes, bitte für uns Sünder, jetzt und in der Stunde unseres Todes. Amen.
3: Gegrüßet seist du, Maria, voll der Gnade, der Herr ist mit dir. Du bist gebenedeit unter den Weibern, und gebenedeit ist die Frucht deines Leibes, Jesus, den du, Jungfrau, geboren hast.
1: Heilige Maria, Mutter Gottes, bitte für uns Sünder, jetzt und in der Stunde unseres Todes. Amen.
3: Gegrüßet seist du, Maria, voll der Gnade, der Herr ist mit dir. Du bist gebenedeit unter den Weibern. Und gebenedeit ist die Frucht deines Leibes, Jesus, den du, Jungfrau, geboren hast.
1: Heilige Maria, Mutter Gottes, bitte für uns Sünder, jetzt und in der Stunde unseres Todes. Amen.
3: Gegrüßet seist du, Maria, voll der Gnade, der Herr ist mit dir. Du bist gebenedeit unter den Weibern. Und gebenedeit ist die Frucht deines Leibes, Jesus, den du, Jungfrau, geboren hast.
1: Heilige Maria, Mutter Gottes, bitte für uns Sünder, jetzt und in der Stunde unseres Todes. Amen.
3: Ehre sei dem Vater und dem Sohn und dem Heiligen Geist.
1: Wie es war im Anfang, so auch jetzt und alle Zeit und in Ewigkeit. Amen.
3: O mein Jesus,
1: verzeih uns unsere Sünden, bewahre uns vor dem Feuer der Hölle, für alle Seelen in den Himmel, besonders Seelen, die deine Barmherzigkeit am meisten bedürfen.
2: Vater unser, der du bist im Himmel, geheiligt werde dein Name. Zu uns komme dein Reich, dein Wille geschehe, wie im Himmel, als auch auf Erden.
1: Unser tägliches Brot gib uns heute und vergib uns unsere Schuld, wie auch wir vergeben unseren Schuldigern. Und führe uns nicht in Versuchung, sondern erlöse uns von dem Übel. Amen.
2: Gegrüßet seist du, Maria, voll der Gnade, der Herr ist mit dir. Du bist gebenedeit unter den Weibern. Und gebenedeit ist die Frucht deines Leibes, Jesus, den du, Jungfrau, im Tempel aufgeopfert hast.
1: Heilige Maria, Mutter Gottes, bitte für uns Sünder, jetzt und in der Stunde unseres Todes. Amen.
2: Gegrüßet seist du, Maria, voll der Gnade, der Herr ist mit dir. Du bist gebenedeit unter den Weibern. Und gebenedeit ist die Frucht deines Leibes, Jesus, den du, Jungfrau, im Tempel aufgeopfert hast.
1: Heilige Maria, Mutter Gottes, bitte für uns Sünder, jetzt und in der Stunde unseres Todes. Amen.
2: Gegrüßet seist du, Maria, voll der Gnade, der Herr ist mit dir. Du bist gebenedeit unter den Weibern. Und gebenedeit ist die Frucht deines Leibes, Jesus, den du, Jungfrau, im Tempel aufgeopfert hast.
1: Heilige Maria, Mutter Gottes, bitte für uns Sünder, jetzt und in der Stunde unseres Todes. Amen.
4: Gegrüßet seist du, Maria, voll der Gnade, der Herr ist mit dir. Du bist gebenedeit unter den Weibern. Und gebenedeit ist die Frucht deines Leibes, Jesus, den du, Jungfrau, im Tempel aufgeopfert hast.
1: Heilige Maria, Mutter Gottes, bitte für uns Sünder, jetzt und in der Stunde unseres Todes. Amen.
4: Gegrüßet seist du, Maria, voll der Gnade, der Herr ist mit dir. Du bist gebenedeit unter den Weibern. Und gebenedeit ist die Frucht deines Leibes, Jesus, den du, Jungfrau, im Tempel aufgeopfert hast.
1: Heilige Maria, Mutter Gottes, bitte für uns Sünder, jetzt und in der Stunde unseres Todes. Amen.
4: Gegrüßet seist du, Maria, voller Gnade, der Herr ist mit dir. Du bist gebenedeit unter den Weibern. Und gebenedeit ist die Frucht deines Leibes, Jesus, den du, Jungfrau, im Tempel aufgeopfert hast.
1: Heilige Maria, Mutter Gottes, bitte für uns Sünder, jetzt und in der Stunde unseres Todes. Amen.
4: Gegrüßet seist du, Maria, voller Gnade, der Herr ist mit dir. Du bist gebenedeit unter den Weibern. Und gebenedeit ist die Frucht deines Leibes, Jesus, den du, Jungfrau, im Tempel aufgeopfert hast.
1: Heilige Maria, Mutter Gottes, bitte für uns Sünder, jetzt und in der Stunde unseres Todes. Amen.
4: Gegrüßet seist du, Maria, voller Gnade, der Herr ist mit dir. Du bist gebenedeit unter den Weibern. Und gebenedeit ist die Frucht deines Leibes, Jesus, den du, Jungfrau, im Tempel aufgeopfert hast.
1: Heilige Maria, Mutter Gottes, bitte für uns Sünder, jetzt und in der Stunde unseres Todes. Amen.
4: Gegrüßet seist du, Maria, voller Gnade, der Herr ist mit dir. Du bist gebenedeit unter den Weibern. Und gebenedeit ist die Frucht deines Leibes, Jesus, den du, Jungfrau, im Tempel aufgeopfert hast.
1: Heilige Maria, Mutter Gottes, bitte für uns Sünder, jetzt und in der Stunde unseres Todes. Amen.
4: Gegrüßet seist du, Maria, voller Gnade, der Herr ist mit dir. Du bist gebenedeit unter den Weibern. Und gebenedeit ist die Frucht deines Leibes, Jesus, den du, Jungfrau, im Tempel aufgeopfert hast.
1: Heilige Maria, Mutter Gottes, bitte für uns Sünder, jetzt und in der Stunde unseres Todes. Amen.
4: Ehre sei dem Vater und dem Sohn und dem Heiligen Geist.
1: Wie es war im Anfang, so auch jetzt und alle Zeit und in Ewigkeit. Amen.
4: O mein Jesus,
1: verzeih uns unsere Sünden, bewahre uns vor dem Feuer der Hölle, führe alle Seelen in den Himmel, besonders jene, die deine Barmherzigkeit am meisten bedürfen.
5: Vater unser, der du bist im Himmel, geheiligt werde dein Name. Zu uns komme dein Reich, dein Wille geschehe, wie im Himmel, also auch auf Erden.
1: Unser tägliches Brot gib uns heute und vergib uns unsere Schuld, wie auch wir vergeben unseren Schuldigern. Und führe uns nicht in Versuchung, sondern erlöse uns von dem Übel. Amen.
5: Gegrüßet seist du, Maria, voll der Gnade, der Herr ist mit dir. Du bist gebenedeit unter den Weibern und gebenedeit ist die Frucht deines Leibes, Jesus, den du, Jungfrau, im Tempel wiedergefunden hast.
1: Heilige Maria, Mutter Gottes, bitte für uns Sünder, jetzt und in der Stunde unseres Todes. Amen.
5: Gegrüßet seist du, Maria, voll der Gnade, der Herr ist mit dir. Du bist gebenedeit unter den Weibern und gebenedeit ist die Frucht deines Leibes, Jesus, den du, Jungfrau, im Tempel wiedergefunden hast.
1: Heilige Maria, Mutter Gottes, bitte für uns Sünder, jetzt und in der Stunde unseres Todes. Amen.
5: Gegrüßet seist du, Maria, voll der Gnade, der Herr ist mit dir. Du bist gebenedeit unter den Weibern und gebenedeit ist die Frucht deines Leibes, Jesus, den du, Jungfrau, im Tempel wiedergefunden hast.
1: Heilige Maria, Mutter Gottes, bitte für uns Sünder, jetzt und in der Stunde unseres Todes. Amen.
5: Gegrüßet seist du, Maria, voll der Gnade, der Herr ist mit dir. Du bist gebenedeit unter den Weibern und gebenedeit ist die Frucht deines Leibes, Jesus, den du, Jungfrau, im Tempel wiedergefunden hast.
1: Heilige Maria, Mutter Gottes, bitte für uns Sünder, jetzt und in der Stunde unseres Todes. Amen.
5: Gegrüßet seist du, Maria, voll der Gnade, der Herr ist mit dir. Du bist gebenedeit unter den Weibern und gebenedeit ist die Frucht deines Leibes, Jesus, den du, Jungfrau, im Tempel wiedergefunden hast.
1: Heilige Maria, Mutter Gottes, bitte für uns Sünder, jetzt und in der Stunde unseres Todes. Amen.
5: Gegrüßet seist du, Maria, voll der Gnade, der Herr ist mit dir. Du bist gebenedeit unter den Weibern und gebenedeit ist die Frucht deines Leibes, Jesus, den du, Jungfrau, im Tempel wiedergefunden hast.
1: Heilige Maria, Mutter Gottes, bitte für uns Sünder, jetzt und in der Stunde unseres Todes. Amen.
5: Gegrüßet seist du, Maria, voll der Gnade, der Herr ist mit dir. Du bist gebenedeit unter den Weibern, und gebenedeit ist die Frucht deines Leibes, Jesus, den du, Jungfrau, im Tempel wiedergefunden hast.
1: Heilige Maria, Mutter Gottes, bitte für uns Sünder, jetzt und in der Stunde unseres Todes. Amen.
5: Gegrüßet seist du, Maria, voll der Gnade, der Herr ist mit dir. Du bist gebenedeit unter den Weibern, und gebenedeit ist die Frucht deines Leibes, Jesus, den du, Jungfrau, im Tempel wiedergefunden hast.
1: Heilige Maria, Mutter Gottes, bitte für uns Sünder, jetzt und in der Stunde unseres Todes. Amen.
5: Gegrüßet seist du, Maria, voll der Gnade, der Herr ist mit dir. Du bist gebenedeit unter den Weibern, und gebenedeit ist die Frucht deines Leibes, Jesus, den du, Jungfrau, im Tempel wiedergefunden hast.
1: Heilige Maria, Mutter Gottes, bitte für uns Sünder, jetzt und in der Stunde unseres Todes. Amen.
5: Gegrüßet seist du, Maria, voll der Gnade, der Herr ist mit dir. Du bist gebenedeit unter den Weibern, und gebenedeit ist die Frucht deines Leibes, Jesus, den du, Jungfrau, im Tempel wiedergefunden hast.
1: Heilige Maria, Mutter Gottes, bitte für uns Sünder, jetzt und in der Stunde unseres Todes. Amen.
5: Ihr seid dem Vater und dem Sohn und dem Heiligen Geist.
1: Wie es war am Anfang, so auch jetzt und alle Zeit und in Ewigkeit. Amen.
5: O mein Jesus,
1: verzeih uns unsere Sünden, bewahre uns vor dem Feuer der Hölle, führe alle Seelen in den Himmel, besonders jene, die in deiner Barmherzigkeit am meisten bedürfen.
5: Heiliger Erzengel Michael,
1: verteidige uns im Kampfe gegen die Bosheit und die Nachstellung des Teufels, sei unser Schutz. Gott gebiete ihm, so bitten wir flehentlich. Du aber, Fürst der himmlischen Herrscher, stürze den Satan und die anderen bösen Geister, die zum Verderben der Seelen in der Welt umherschweifen, in der Kraft Gottes hinab in die Hölle. Amen.
6: Gebet zum heiligen Josef für die Kirche. Zu dir, seliger Josef, nehmen wir in der Trübsal unsere Zuflucht. Wir haben deine heilige Braut und ihre Hilfe angerufen. Nun bitten wir auch dich vertrauensvoll um deinen väterlichen Schutz. Um der Liebe willen, die dich mit der unbefleckten Jungfrau und Gottesmutter verbunden hat, um der väterlichen Liebe willen, mit der du das Jesuskind umfangen hast, bitten wir dich flehentlich. Schau gütig herab auf die Kirche, die Jesus Christus durch sein Blut sich erworben hat, und komm unseren Nöten durch deine Macht zu Hilfe. Nimm, o fürsorglicher Beschützer der heiligen Familie, die auserwählten Kinder Jesu Christi unter deine Obhut. Liebreicher Vater, halte fern von uns jede Ansteckung durch Irrtum und Verderbnis. Du starker Beschützer, steh uns vom Himmel aus gnädig bei in unserem Kampf mit der Macht der Finsternis. Wie du einst den Knaben Jesus aus der höchsten Lebensgefahr gerettet hast, so verteidige jetzt die heilige Kirche Gottes wieder alle Nachstellungen ihrer Feinde und gegen jede Widerwärtigkeit. Jeden aus uns nimm unter deinen ständigen Schutz, dass wir nach deinem Beispiel und mit deiner Hilfe heilig leben, fromm sterben und die ewige Seligkeit im Himmel erlangen.
1: Amen.
6: Herr, schenke uns Priester.
1: Herr, schenke uns Priester.
6: Herr, schenke uns heilige Priester.
1: Herr, schenke uns heilige Priester.
6: Herr, schenke uns viele heilige Priester.
1: Herr, schenke uns viele heilige Priester.
6: Herr, schenke uns viele heilige Ordensberufungen.
1: Herr, schenke uns viele heilige Ordensberufungen.
6: Herr, schenke uns katholische Familien.
1: Herr, schenke uns katholische Familien.
6: Heiliger Pius X.
1: Bitte für uns.
6: Im Namen des Vaters und des Sohnes und des Heiligen Geistes. Amen.

Rundbrief von seiner Exzellenz Erzbischof Marcel Lefebvre an die Freunde und Wohltäter Nummer 8 vom 16. April 1975. Priesterbruderschaft St. Pius X. Liebe Freunde und Wohltäter, inmitten der Prüfungen, die die Kirche augenblicklich erleidet, geht unser Werk seinen Weg mit dem Segen Gottes und sogar begleitet von dem lobenden Bericht der Visitatoren, die im letzten November von Rom gesandt wurden. Das bestätigt nur, wie wohlbegründet die Priesterbruderschaft St. Pius X. ist und wie nützlich für die Erneuerung des Priesterturms in der Kirche. Wir wollen möglichst viele heiligmäßige Priester heranbilden. Freilich, auch an Kritikern fehlt es nicht. Doch rufen sie wieder eine Unzahl von anspornenden Briefen von Unterstützungen und Spenden hervor. Tausende von Briefen erreichen uns aus allen Ländern. Man bittet uns inständig, Priester zu senden und für die Erhaltung des Glaubens der Kinder zu beten. Unser Werk ist nur bescheiden, aber mit der Gnade Gottes, mit der Hilfe ihrer Gebete und ihrer Freigebigkeit entwickelt es sich gleichmäßig fort. Wir haben zurzeit 9 junge Priester, die Mitglieder der Bruderschaft sind, 3 neue kommen am 29. Juni hinzu. Econ zählt 104 Seminaristen, Armada in den Vereinigten Staaten 8. Auch haben wir 6 Brüder und Bruderpostulanten, 5 Novizinnen und 3 Oblatenschwestern. Es ist wahrscheinlich, dass wir kommenden Oktober einen Neueintritt von 35 bis 40 Seminaristen haben werden und dass zu den Schwestern 15 neue hinzukommen. Bis jetzt liegen 70 Anfragen für den Eintritt ins Seminar vor, ohne die zu zählen, die in Armada eingereicht wurden. Deswegen müssen wir neue Gründungen ins Auge fassen. In Frankreich laufen schon Verhandlungen zur Erwerbung des Hauses Lacordaire in Flavigny-sur-Oserin, Département Côte d'Or. In der deutschen Schweiz baut eine Gruppe von Laien in Weißbad, Kanton Appenzell, ein freies philosophisches Institut auf, in dem unsere Studenten studieren werden. Auch unsere belgischen Freunde bemühen sich um ein Ausbildungszentrum. Einer unserer Patres wird bald in London ein neues, größeres Haus beziehen, in das er Mitarbeiter aufnehmen und in Zukunft ein noch fruchtbareres Apostolat wird leisten können. Ein anderer Pater hat in San Jose in Kalifornien, ermutigt von zahlreichen Gläubigen, ein neues Zentrum gegründet. Schließlich bereiten wir die Pläne für die zukünftige definitive Kapelle von Econ und das Schwesternhaus vor. Das alles sind Projekte, die wir nur mit ihrer freigebigen Hilfe und mit ihren Gebeten zum heiligen Josef verwirklichen können. Angesichts des völligen Bankrotts, der sich in der Kirche, in den Universitäten, in den Seminaren, in den Pfarrzentren und den Synoden immer mehr ausbreitet, angesichts der Selbstzerstörung der Liturgie, die eine Fortentwicklung ohne Ende ausgeliefert ist, bleibt für die Gläubigen, die Priester und die Ordensleute, Mönche wie Nonnen, als einzige Lösung nur, zum unverkürzten und unverfälschten wahren Glauben zurückzukehren, den die Kirche immer und besonders durch die Heiligen gelehrt hat. Der einzige, der königliche Weg unseres Glaubens ist das Kreuz unseres Herrn. Es ist der Abriss, die Zusammenfassung unseres Glaubens und aller Tugenden, die wir üben sollen. Das Kreuz aber ist immer im heiligen Messopfer lebendig und fruchtbringend, dank des Dienstes der Priester. Solche Priester also, die an das Opfer der heiligen Messe glauben, braucht die Welt. Und solche Priester, die es täglich darbringen, wünscht die Welt. Die einfachen Menschen auf der Straße, vom Land, aus dem Bergwerk bestätigen das, indem sie unsere Seminaristen beglückwünschen, die die Soutane tragen, das wahre Symbol des Priesters. Wenn sie uns durch ihre Gebete und Gaben helfen, tragen sie zur Rettung der christlichen Kultur bei, welche die Frucht des Opfers auf dem Altar und des katholischen Priestertums ist, die Frucht des Ordenslebens, des Beschaulichen wie des Aktiven. Möge der liebe Gott ihnen hundertfach vergelten, was sie dadurch, dass sie uns helfen, tun und tun werden. Möge er ihre Familien, sie alle und diejenigen, die sie in unserem Gebet empfehlen, segnen. Wir vertrauen alle ihre Anliegen Jesus, Maria und Josef an. Econ am 16. April 1975, Marcel Lefebvre, Gründer der Priesterbruderschaft St. Pius X.

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Christus, Gloria in Deo, Jammer, et secundum,

0: Im Namen des Vaters und des Sohnes und des Heiligen Geistes. Amen. Ich glaube an Gott,
1: den allmächtigen Vater, Schöpfer des Himmels und der Erde, und an Jesus Christus, seinen eingeborenen Sohn, unseren Herrn, der empfangen ist vom Heiligen Geist, geboren aus Maria, der Jungfrau, gelitten unter Pontius Pilatus, gekreuzigt, gestorben und begraben, abgestiegen zu der Hölle, am dritten Tage wieder aufgestanden von den Toten, aufgefahren in den Himmel, sitze zur Rechten Gottes des allmächtigen Vaters, von dannen erkommen wird zu richten den Lebendigen und die Toten. Ich glaube an den Heiligen Geist, die heilige katholische Kirche, Gemeinschaft der Heiligen, Nachlass der Sünden, Auferstehung des Fleisches und das ewige Leben. Amen.
0: Vater unser, der du bist im Himmel, geheiligt werde dein Name. Zu uns komme dein Reich, dein Wille geschehe, wie im Himmel als auch auf Erden.
1: Unser tägliches Brot gib uns heute und vergib uns unsere Schuld, wie auch wir vergeben unseren Schuldigern. Und führe uns nicht in Versuchung, sondern erlöse uns von dem Übel.
0: Gegrüßet seist du, Maria, voll der Gnade, der Herr ist mit dir. Du bist gebenedeit unter den Weibern, und gebenedeit ist die Frucht deines Leibes, Jesus, der in uns den Glauben vermehrt.
1: Heilige Maria, Mutter Gottes, bitte für uns Sünder, jetzt und in der Stunde unseres Todes. Amen.
0: Gegrüßet seist du, Maria, voll der Gnade, der Herr ist mit dir. Du bist gebenedeit unter den Weibern, und gebenedeit ist die Frucht deines Leibes, Jesus, der in uns die Hoffnung stärkt.
1: Heilige Maria, Mutter Gottes, bitte für uns Sünder, jetzt und in der Stunde unseres Todes. Amen.
0: Gegrüßet seist du, Maria, voll der Gnade, der Herr ist mit dir. Du bist gebenedeit unter den Weibern, und gebenedeit ist die Frucht deines Leibes, Jesus, der in uns die Liebe entzündet.
1: Heilige Maria, Mutter Gottes, bitte für uns Sünder, jetzt und in der Stunde unseres Todes. Amen.
0: Ehre sei dem Vater und dem Sohn und dem Heiligen Geist.
1: Wie es war am Anfang, so auch jetzt und alle Zeit und die Ewigkeit. Amen.
0: Vater unser, der du bist im Himmel, geheiligt werde dein Name, zu uns komme dein Reich. Dein Wille geschehe wie im Himmel, als auch auf Erden.
1: Unser tägliches Brot gib uns heute und vergib uns unsere Schuld, wie auch wir vergeben unseren Schuldigern. Und führe uns nicht in Versuchung, sondern erlöse uns von dem Übel. Amen.
0: Gegrüßet seist du, Maria, voll der Gnade, der Herr ist mit dir. Du bist gebenedeit unter den Weibern, und gebenedeit ist die Frucht deines Leibes, Jesus, der für uns Blut geschwitzt hat.
1: Heilige Maria, Mutter Gottes, bitte für uns Sünder, jetzt und in der Stunde unseres Todes. Amen.
0: Gegrüßet seist du, Maria, voll der Gnade, der Herr ist mit dir. Du bist gebenedeit unter den Weibern, und gebenedeit ist die Frucht deines Leibes, Jesus, der für uns Blut geschwitzt hat.
1: Heilige Maria, Mutter Gottes, bitte für uns Sünder, jetzt und in der Stunde unseres Todes. Amen.
0: Gegrüßet seist du, Maria, voll der Gnade, der Herr ist mit dir. Du bist gebenedeit unter den Weibern, und gebenedeit ist die Frucht deines Leibes, Jesus, der für uns Blut geschwitzt hat.
1: Heilige Maria, Mutter Gottes, bitte für uns Sünder, jetzt und in der Stunde unseres Todes. Amen.
0: Gegrüßet seist du, Maria, voll der Gnade, der Herr ist mit dir. Du bist gebenedeit unter den Weibern, und gebenedeit ist die Frucht deines Leibes, Jesus, der für uns Blut geschwitzt hat.
1: Heilige Maria, Mutter Gottes, bitte für uns Sünder, jetzt und in der Stunde unseres Todes. Amen.
0: Gegrüßet seist du, Maria, voll der Gnade, der Herr ist mit dir. Du bist gebenedeit unter den Weibern, und gebenedeit ist die Frucht deines Leibes, Jesus, der für uns Blut geschwitzt hat.
1: Heilige Maria, Mutter Gottes, bitte für uns Sünder, jetzt und in der Stunde unseres Todes. Amen.
0: Gegrüßet seist du, Maria, voll der Gnade, der Herr ist mit dir. Du bist gebenedeit unter den Weibern, und gebenedeit ist die Frucht deines Leibes, Jesus, der für uns Blut geschwitzt hat.
1: Heilige Maria, Mutter Gottes, bitte für uns Sünder, jetzt und in der Stunde unseres Todes. Amen.
0: Gegrüßet seist du, Maria, voll der Gnade, der Herr ist mit dir. Du bist gebenedeit unter den Weibern, und gebenedeit ist die Frucht deines Leibes, Jesus, der für uns Blut geschwitzt hat.
1: Heilige Maria, Mutter Gottes, bitte für uns Sünder, jetzt und in der Stunde unseres Todes. Amen.
0: Gegrüßet seist du, Maria, voll der Gnade, der Herr ist mit dir. Du bist gebenedeit unter den Weibern, und gebenedeit ist die Frucht deines Leibes, Jesus, der für uns Blut geschwitzt hat.
1: Heilige Maria, Mutter Gottes, bitte für uns Sünder, jetzt und in der Stunde unseres Todes. Amen.
0: Gegrüßet seist du, Maria, voll der Gnade, der Herr ist mit dir. Du bist gebenedeit unter den Weibern und gebenedeit ist die Frucht deines Leibes, Jesus, der für uns Blut geschwitzt hat.
1: Heilige Maria, Mutter Gottes, bitte für uns Sünder, jetzt und in der Stunde unseres Todes. Amen.
0: Gegrüßet seist du, Maria, voll der Gnade, der Herr ist mit dir. Du bist gebenedeit unter den Weibern und gebenedeit ist die Frucht deines Leibes, Jesus, der für uns Blut geschwitzt hat.
1: Heilige Maria, Mutter Gottes, bitte für uns Sünder, jetzt und in der Stunde unseres Todes. Amen.
0: Ehre sei dem Vater und dem Sohn und dem Heiligen Geist.
1: Wie es war am Anfang, so auch jetzt und alle Zeit und die Ewigkeit. Amen.
0: O mein Jesus,
1: verzeih uns unsere Sünden, bewahre uns vor dem Feuer der Hölle, führe alle Seelen in den Himmel, besonders jene, die deiner Barmherzigkeit am meisten bedürfen.
2: Vater unser, der du bist im Himmel, geheiligt werde dein Name, zu uns komme dein Reich, dein Wille geschehe wie im Himmel, also auch auf Erden.
1: Unser tägliches Brot gib uns heute und vergib uns unsere Schuld, wie auch wir vergeben unseren Schuldigern. Und führe uns nicht in Versuchung, sondern erlöse uns von dem Übel. Amen.
2: Gegrüßet seist du, Maria, voll der Gnade, der Herr ist mit dir. Du bist gebenedeit unter den Weibern und gebenedeit ist die Frucht deines Leibes, Jesus, der für uns gegeißelt worden ist.
1: Heilige Maria, Mutter Gottes, bitte für uns Sünder, jetzt und in der Stunde unseres Todes. Amen.
2: Gegrüßet seist du, Maria, voll der Gnade, der Herr ist mit dir. Du bist gebenedeit unter den Weibern und gebenedeit ist die Frucht deines Leibes, Jesus, der für uns gegeißelt worden ist.
1: Heilige Maria, Mutter Gottes, bitte für uns Sünder, jetzt und in der Stunde unseres Todes. Amen.
2: Gegrüßet seist du, Maria, voll der Gnade, der Herr ist mit dir. Du bist gebenedeit unter den Weibern und gebenedeit ist die Frucht deines Leibes, Jesus, der für uns gegeißelt worden ist.
1: Heilige Maria, Mutter Gottes, bitte für uns Sünder, jetzt und in der Stunde unseres Todes. Amen.
2: Gegrüßet seist du, Maria, voll der Gnade, der Herr ist mit dir. Du bist gebenedeit unter den Weibern und gebenedeit ist die Frucht deines Leibes, Jesus, der für uns gegeißelt worden ist.
1: Heilige Maria, Mutter Gottes, bitte für uns Sünder, jetzt und in der Stunde unseres Todes. Amen.
2: Gegrüßet seist du, Maria, voll der Gnade, der Herr ist mit dir. Du bist gebenedeit unter den Weibern und gebenedeit ist die Frucht deines Leibes, Jesus, der für uns gegeißelt worden ist.
1: Heilige Maria, Mutter Gottes, bitte für uns Sünder, jetzt und in der Stunde unseres Todes. Amen.
2: Gegrüßet seist du, Maria, voll der Gnade, der Herr ist mit dir. Du bist gebenedeit unter den Weibern und gebenedeit ist die Frucht deines Leibes, Jesus, der für uns gegeißelt worden ist.
1: Heilige Maria, Mutter Gottes, bitte für uns Sünder, jetzt und in der Stunde unseres Todes. Amen.
2: Gegrüßet seist du, Maria, voll der Gnade, der Herr ist mit dir. Du bist gebenedeit unter den Weibern und gebenedeit ist die Frucht deines Leibes, Jesus, der für uns gegeißelt worden ist.
1: Heilige Maria, Mutter Gottes, bitte für uns Sünder, jetzt und in der Stunde unseres Todes. Amen.
2: Gegrüßet seist du, Maria, voll der Gnade, der Herr ist mit dir. Du bist gebenedeit unter den Weibern und gebenedeit ist die Frucht deines Leibes, Jesus, der für uns gegeißelt worden ist.
1: Heilige Maria, Mutter Gottes, bitte für uns Sünder, jetzt und in der Stunde unseres Todes. Amen.
2: Gegrüßet seist du, Maria, voll der Gnade, der Herr ist mit dir. Du bist gebenedeit unter den Weibern und gebenedeit ist die Frucht deines Leibes, Jesus, der für uns gegeißelt worden ist.
1: Heilige Maria, Mutter Gottes, bitte für uns Sünder, jetzt und in der Stunde unseres Todes. Amen.
2: Gegrüßet seist du, Maria, voll der Gnade, der Herr ist mit dir. Du bist gebenedeit unter den Weibern und gebenedeit ist die Frucht deines Leibes, Jesus, der für uns gegeißelt worden ist.
1: Heilige Maria, Mutter Gottes, bitte für uns Sünder, jetzt und in der Stunde unseres Todes. Amen.
2: Ehre sei dem Vater und dem Sohn und dem Heiligen Geist.
1: Wie es war am Anfang, so auch jetzt und alle Zeit und in Ewigkeit. Amen.
2: O mein Jesus,
1: verzeih uns unsere Sünden, bewahre uns vor dem Feuer der Hölle, führe alle Seelen in den Himmel, besonders jene, die deiner Barmherzigkeit am meisten bedürfen.
3: Vater unser, der du bist im Himmel, geheiligt werde dein Name, zu uns komme dein Reich, dein Wille geschehe wie im Himmel, als auch auf Erden.
1: Unser tägliches Brot gib uns heute und vergib uns unsere Schuld, wie auch wir vergeben unseren Schuldigern. Und führe uns nicht in Versuchung, sondern erlöse uns von dem Übel. Amen.
3: Gegrüßet seist du, Maria, voller Gnade, der Herr ist mit dir. Du bist gebenedeit unter den Weibern. Und gebenedeit ist die Frucht deines Leibes, Jesus, der für uns gegeißelt worden ist.
1: Heilige Maria, Mutter Gottes, bitte für uns Sünder, jetzt und in der Stunde unseres Todes. Amen.
3: Gegrüßet seist du, Maria, voller Gnade, der Herr ist mit dir. Du bist gebenedeit unter den Weibern. Und gebenedeit ist die Frucht deines Leibes, Jesus, der für uns mit Donnen gekrönt worden ist.
1: Heilige Maria, Mutter Gottes, bitte für uns Sünder, jetzt und in der Stunde unseres Todes. Amen.
3: Gegrüßet seist du, Maria, voller Gnade, der Herr ist mit dir. Du bist gebenedeit unter den Weibern. Und gebenedeit ist die Frucht deines Leibes, Jesus, der für uns mit Donnen gekrönt worden ist.
1: Heilige Maria, Mutter Gottes, bitte für uns Sünder, jetzt und in der Stunde unseres Todes. Amen.
3: Gegrüßet seist du, Maria, voller Gnade, der Herr ist mit dir. Du bist gebenedeit unter den Weibern. Und gebenedeit ist die Frucht deines Leibes, Jesus, der für uns mit Donnen gekrönt worden ist.
1: Heilige Maria, Mutter Gottes, bitte für uns Sünder, jetzt und in der Stunde unseres Todes. Amen.
3: Gegrüßet seist du, Maria, voller Gnade, der Herr ist mit dir. Du bist gebenedeit unter den Weibern. Und gebenedeit ist die Frucht deines Leibes, Jesus, der für uns mit Donnen gekrönt worden ist.
1: Heilige Maria, Mutter Gottes, bitte für uns Sünder, jetzt und in der Stunde unseres Todes. Amen.
3: Gegrüßet seist du, Maria, voller Gnade, der Herr ist mit dir. Du bist gebenedeit unter den Weibern. Und gebenedeit ist die Frucht deines Leibes, Jesus, der für uns mit Donnen gekrönt worden ist.
1: Heilige Maria, Mutter Gottes, bitte für uns Sünder, jetzt und in der Stunde unseres Todes. Amen.
3: Gegrüßet seist du, Maria, voller Gnade, der Herr ist mit dir. Du bist gebenedeit unter den Weibern. Und gebenedeit ist die Frucht deines Leibes, Jesus, der für uns mit Donnen gekrönt worden ist.
1: Heilige Maria, Mutter Gottes, bitte für uns Sünder, jetzt und in der Stunde unseres Todes. Amen.
3: Gegrüßet seist du, Maria, voller Gnade, der Herr ist mit dir. Du bist gebenedeit unter den Weibern. Und gebenedeit ist die Frucht deines Leibes, Jesus, der für uns mit Donnen gekrönt worden ist.
1: Heilige Maria, Mutter Gottes, bitte für uns Sünder, jetzt und in der Stunde unseres Todes. Amen.
3: Gegrüßet seist du, Maria, voller Gnade, der Herr ist mit dir. Du bist gebenedeit unter den Weibern. Und gebenedeit ist die Frucht deines Leibes, Jesus, der für uns mit Donnen gekrönt worden ist.
1: Heilige Maria, Mutter Gottes, bitte für uns Sünder, jetzt und in der Stunde unseres Todes. Amen.
3: Gegrüßet seist du, Maria, voller Gnade, der Herr ist mit dir. Du bist gebenedeit unter den Weibern. Und gebenedeit ist die Frucht deines Leibes, Jesus, der für uns mit Donnen gekrönt worden ist.
1: Heilige Maria, Mutter Gottes, bitte für uns Sünder, jetzt und in der Stunde unseres Todes. Amen.
3: Ehre sei dem Vater und dem Sohn und dem Heiligen Geist.
1: Wie es war im Anfang, so auch jetzt und alle Zeit und in Ewigkeit. Amen.
3: O mein Jesus,
1: verzeih uns unsere Sünden, bewahre uns vor dem Feuer der Hölle, führe alle Seelen in den Himmel, besonders jenen, die deiner Barmherzigkeit am meisten bedürfen.
4: Vater unser, der du bist im Himmel, geheiligt werde dein Name, zu uns komme dein Reich, dein Wille geschehe, wie im Himmel, als auch auf Erden.
1: Unser tägliches Brot gib uns heute und vergib uns unsere Schuld, wie auch wir vergeben unseren Schuldigern. Und führe uns nicht in Versuchung, sondern erlöse uns von dem Übel. Amen.
4: Gegrüßet seist du, Maria, voller Gnade, der Herr ist mit dir. Du bist gebenedeit unter den Weibern, und gebenedeit ist die Frucht deines Leibes, Jesus, der für uns das schwere Kreuz getragen hat.
1: Heilige Maria, Mutter Gottes, bitte für uns Sünder, jetzt und in der Stunde unseres Todes. Amen.
4: Gegrüßet seist du, Maria, voller Gnade, der Herr ist mit dir. Du bist gebenedeit unter den Weibern, und gebenedeit ist die Frucht deines Leibes, Jesus, der für uns das schwere Kreuz getragen hat.
1: Heilige Maria, Mutter Gottes, bitte für uns Sünder, jetzt und in der Stunde unseres Todes. Amen.
4: Gegrüßet seist du, Maria, voller Gnade, der Herr ist mit dir. Du bist gebenedeit unter den Weibern, und gebenedeit ist die Frucht deines Leibes, Jesus, der für uns das schwere Kreuz getragen hat.
1: Heilige Maria, Mutter Gottes, bitte für uns Sünder, jetzt und in der Stunde unseres Todes. Amen.
4: Gegrüßet seist du, Maria, voller Gnade, der Herr ist mit dir. Du bist gebenedeit unter den Weibern, und gebenedeit ist die Frucht deines Leibes, Jesus, der für uns das schwere Kreuz getragen hat.
1: Heilige Maria, Mutter Gottes, bitte für uns Sünder, jetzt und in der Stunde unseres Todes. Amen.
4: Gegrüßet seist du, Maria, voller Gnade, der Herr ist mit dir.
5: Du bist gebenedeit unter den Weibern und gebenedeit ist die Frucht deines Leibes, Jesus, der für uns das schwere Kreuz getragen hat.
1: Heilige Maria, Mutter Gottes, bitte für uns Sünder, jetzt und in der Stunde unseres Todes. Amen.
5: Gegrüßet seist du, Maria, voller Gnade, der Herr ist in dir. Du bist gebenedeit unter den Weibern und gebenedeit ist die Frucht deines Leibes, Jesus, der für uns das schwere Kreuz getragen hat.
1: Heilige Maria, Mutter Gottes, bitte für uns Sünder, jetzt und in der Stunde unseres Todes. Amen.
5: Gegrüßet seist du, Maria, voller Gnade, der Herr ist in dir. Du bist gebenedeit unter den Weibern und gebenedeit ist die Frucht deines Leibes, Jesus, der für uns das schwere Kreuz getragen hat.
1: Heilige Maria, Mutter Gottes, bitte für uns Sünder, jetzt und in der Stunde unseres Todes. Amen.
5: Gegrüßet seist du, Maria, voller Gnade, der Herr ist in dir. Du bist gebenedeit unter den Weibern und gebenedeit ist die Frucht deines Leibes, Jesus, der für uns das schwere Kreuz getragen hat.
1: Heilige Maria, Mutter Gottes, bitte für uns Sünder, jetzt und in der Stunde unseres Todes. Amen.
5: Gegrüßet seist du, Maria, voller Gnade, der Herr ist in dir. Du bist gebenedeit unter den Weibern und gebenedeit ist die Frucht deines Leibes, Jesus, der für uns das schwere Kreuz getragen hat.
1: Heilige Maria, Mutter Gottes, bitte für uns Sünder, jetzt und in der Stunde unseres Todes. Amen.
5: Gegrüßet seist du, Maria, voller Gnade, der Herr ist in dir. Du bist gebenedeit unter den Weibern und gebenedeit ist die Frucht deines Leibes, Jesus, der für uns das schwere Kreuz getragen hat.
1: Heilige Maria, Mutter Gottes, bitte für uns Sünder, jetzt und in der Stunde unseres Todes. Amen.
5: Ehre sei dem Vater und dem Sohn und dem Heiligen Geist.
1: Wie es war im Anfang, so auch jetzt und alle Zeit und in Ewigkeit. Amen.
5: O mein Jesus,
1: verzeih uns unsere Sünden, bewahre uns vor dem Feuer der Hölle, führe alle Seelen in den Himmel, besonders jene, die deine Barmherzigkeit am meisten bedürfen.
6: Vater unser, der du bist im Himmel, geheiligt werde dein Name. Zu uns komme dein Reich, dein Wille geschehe, wie im Himmel, also auch auf Erden.
1: Unser tägliches Brot gib uns heute und vergib uns unsere Schuld, wie auch wir vergeben unseren Schuldigern. Und führe uns nicht in Versuchung, sondern erlöse uns von dem Übel. Amen.
6: Gegrüßet seist du, Maria, voll der Gnade, der Herr ist mit dir. Du bist gebenedeit unter den Weibern und gebenedeit ist die Frucht deines Leibes, Jesus, der für uns gekreuzigt worden ist.
1: Heilige Maria, Mutter Gottes, bitte für uns Sünder, jetzt und in der Stunde unseres Todes. Amen.
6: Gegrüßet seist du, Maria, voll der Gnade, der Herr ist mit dir. Du bist gebenedeit unter den Weibern und gebenedeit ist die Frucht deines Leibes, Jesus, der für uns gekreuzigt worden ist.
1: Heilige Maria, Mutter Gottes, bitte für uns Sünder, jetzt und in der Stunde unseres Todes. Amen.
6: Gegrüßet seist du, Maria, voll der Gnade, der Herr ist mit dir. Du bist gebenedeit unter den Weibern und gebenedeit ist die Frucht deines Leibes, Jesus, der für uns gekreuzigt worden ist.
1: Heilige Maria, Mutter Gottes, bitte für uns Sünder, jetzt und in der Stunde unseres Todes. Amen.
6: Gegrüßet seist du, Maria, voll der Gnade, der Herr ist mit dir. Du bist gebenedeit unter den Weibern und gebenedeit ist die Frucht deines Leibes, Jesus, der für uns gekreuzigt worden ist.
1: Heilige Maria, Mutter Gottes, bitte für uns Sünder, jetzt und in der Stunde unseres Todes. Amen.
6: Gegrüßet seist du, Maria, voll der Gnade, der Herr ist mit dir. Du bist gebenedeit unter den Weibern und gebenedeit ist die Frucht deines Leibes, Jesus, der für uns gekreuzigt worden ist.
1: Heilige Maria, Mutter Gottes, bitte für uns Sünder, jetzt und in der Stunde unseres Todes. Amen.
6: Gegrüßet seist du, Maria, voll der Gnade, der Herr ist mit dir. Du bist gebenedeit unter den Weibern und gebenedeit ist die Frucht deines Leibes, Jesus, der für uns gekreuzigt worden ist.
1: Heilige Maria, Mutter Gottes, bitte für uns Sünder, jetzt und in der Stunde unseres Todes. Amen.
6: Gegrüßet seist du, Maria, voll der Gnade, der Herr ist mit dir. Du bist gebenedeit unter den Weibern und gebenedeit ist die Frucht deines Leibes, Jesus, der für uns gekreuzigt worden ist.
1: Heilige Maria, Mutter Gottes, bitte für uns Sünder, jetzt und in der Stunde unseres Todes. Amen.
6: Gegrüßet seist du, Maria, voll der Gnade, der Herr ist mit dir. Du bist gebenedeit unter den Weibern und gebenedeit ist die Frucht deines Leibes, Jesus, der für uns gekreuzigt worden ist.
1: Heilige Maria, Mutter Gottes, bitte für uns Sünder, jetzt und in der Stunde unseres Todes. Amen.
6: Gegrüßet seist du, Maria, voll der Gnade, der Herr ist mit dir. Du bist gebenedeit unter den Weibern und gebenedeit ist die Frucht deines Leibes, Jesus, der für uns gekreuzigt worden ist.
1: Heilige Maria, Mutter Gottes, bitte für uns Sünder, jetzt und in der Stunde unseres Todes. Amen.
6: Gegrüßet seist du, Maria, voll der Gnade, der Herr ist mit dir. Du bist gebenedeit unter den Weibern und gebenedeit ist die Frucht deines Leibes, Jesus, der für uns gekreuzigt worden ist.
1: Heilige Maria, Mutter Gottes, bitte für uns Sünder, jetzt und in der Stunde unseres Todes. Amen.
6: Ehre sei dem Vater und dem Sohn und dem Heiligen Geist.
1: Wie es war im Anfang, so auch jetzt und alle Zeit und in Ewigkeit. Amen.
6: O mein Jesus,
1: verzeih uns unsere Sünden, bewahre uns vor dem Feuer der Hölle, führe alle Seelen in den Himmel, besonders jene, die deiner Barmherzigkeit am meisten bedürfen.
6: Heiliger Erzengel Michael,
1: verteidige uns im Kampfe gegen die Bosheit und die Nachstellung des Teufels, sei unser Schutz. Gott gebiete ihm, so bitten wir flehentlich. Du aber, Fürst der himmlischen Herrscher, stürze den Satan und die anderen bösen Geister, die zum Verderben der Seelen in der Welt umherschweifen, in der Kraft Gottes hinab in die Hölle. Amen.
7: Gebet zum heiligen Josef in die Kirche. Zu dir, seliger Josef, nehmen wir in der Trübsal unsere Zuflucht. Wir haben deine heilige Braut und ihre Hilfe angerufen und bitten wir auch dich vertrauensvoll um deinen väterlichen Schutz. Und der Liebe, die dich mit der unbefleckten Jungfrau Gottes Mutter verbunden hat, und der väterliche Liebe, mit der du das Jesuskind empfangen hast, bitten wir dich flehentlich. Schau gütig herab auf die Kirche, die Jesus Christus durch sein Blut sie verbrochen hat, und komm unseren Nöten durch deine Macht zu Hilfe. Nimm auf fürsorgliche Beschützer der heiligen Familie, die auserwählten Kinder Jesu Christi unter deiner Obhut. Liebreicher Vater, halte fern von uns jede Ansteckung durchs Irrtum und Verderbnis. Du starker Schützer, stehst von Mühen aus ledig bei uns und kämpft mit der Macht der Finsternis. Wie du einst den Namen Jesus aus der höchsten Lebensgefahr gerettet hast, so verteidige jetzt die heilige Kirche Gottes mit aller Nachstellung ihrer Feinde und gegen jede Widerwärtigkeit. Jeden aus uns nimm unter deinen ständigen Schutz, dass wir nach deinem Beispiel und mit deiner Hilfe heilig leben, fromm sterben und die ewige Seligkeit im Himmel erlangen.
1: Amen.
7: Herr, schenke uns Priester.
1: Herr, schenke uns Priester.
7: Herr, schenke uns heilige Priester.
1: Herr, schenke uns heilige Priester.
7: Herr, schenke uns viele heilige Priester.
1: Herr, schenke uns viele heilige Priester.
7: Herr, schenke uns viele heilige Ordensberufungen.
1: Herr, schenke uns viele heilige Ordensberufungen.
7: Herr, schenke uns katholische Familien.
1: Herr, schenke uns katholische Familien.

Die Wallfahrtspredigten von seiner Exzellenz Erzbischof Marcel Lefebvre vom 24. bis 26. Mai 1975 in Rom. Samstag, den 24. Mai 1975, Predigt in der Erzbasilika des Allerheiligsten Erlösers im Lateran. Im Namen des Vaters und des Sohnes und des Heiligen Geistes. Amen. Meine geliebten Brüder, meine geliebten Pilger, so eröffnen wir also unsere Wallfahrt zum heiligen Jahr 1975. Aus zahlreichen Ländern der Welt sind wir hergekommen und sind jetzt hier vereint in dieser Kirche, die die Mutter und Lehrmeisterin von allen Kirchen der Welt ist. Mater et Magistra omnium ecclesiarum urbis et orbis. Mutter und Lehrmeisterin aller Kirchen der Stadt und des Erdkreises. Hier in dieser Kathedrale von Rom hat jener, der von den Pfarrern von Rom zum Bischof von Rom gewählt worden war, von seiner Bischofskirche, von seinem Bischofssitz, von seinem Bischofsstuhl Besitz ergriffen. Weil derjenige, der zum Bischof von Rom gewählt wird, auf diesem Bischofsstuhl der Nachfolger Petri des ersten Bischofs von Rom ist, wird er damit auch der oberste Hirte der gesamten Kirche. Diese Kirche birgt, wie Sie gleich hören werden, sehr schöne Schätze aus der Vergangenheit. Doch bevor ich Ihnen einige Worte über die Anliegen unserer Wallfahrt sage, möchte ich, dass wir zuerst unser Herz, unsere Seele, unseren Geist, unseren Verstand dem Allerheiligsten zuwenden, das sich dort auf dem Seitenaltar befindet. Sie sind allerdings zu zahlreich, als dass wir dort unsere Huldigung, unsere Anbetung, unsere Verehrung, unseren innigsten Danksagungen unserem Herrn Jesus Christus, der in der allerheiligsten Eucharistie gegenwärtig ist, gemeinsam darbringen könnten. Aber an ihn müssen wir zuallererst unseren Dank richten. Ihm dafür danken, dass wir heute in dieser so schönen, so ehrfurchtgebietenden Kirche des heiligen Johannes im Lateran vereint sein können. Sagen wir also unserem Herrn Dank, danken wir seiner allerseligsten Mutter, dass wir auch aus unserem Heimatland bis zu diesen heiligen Städten gelangen konnten, wo unsere Jubiläumswallfahrt durch drei besondere Intentionen gekennzeichnet sein wird. Da ist vor allem das Gebet. Mehr denn je wollen wir beten. Wir brauchen das Gebet. Das Gebet ist das Leben unserer Seele. Es ist der feurige Schwung, den der liebe Gott den geistigen, den vernunftbegabten Geschöpfen, die wir sind, verliehen hat, um uns zu dem zu erheben, der unser Schöpfer, der unser Erlöser ist, zu jenem, dem wir alles verdanken, unserem Herrn Jesus Christus. So soll unsere Wallfahrt ein besonders eindrucksvolles Bekenntnis unseres Glaubens, unseres Gebetes sein, unserer Anbetung, unserer Danksagung, unseres Flehens, unserer Bitte um Erlösung durch die Vergebung unserer Sünden. Wir sind alle Sünder. Wir brauchen solche Wallfahrten, um noch mehr zu beten, um jene um ihr Gebet zu bitten, die so mitreißend gebetet haben, mit solchem Feuereifer, mit solcher Hingabe, mit so großem Glauben. Jene Märtyrer, die hier in dieser Basilika begraben sind und alle jene, deren Bilder dieses Kirchenschiff umrahmen. Denken wir an die vielen Generationen, die vor uns in diesen Heiligtümern gewesen sind und ihren Glauben hier neu belebt haben. Und das wird die zweite Intention unserer Wallfahrt sein, das Gebet, mit dem wir um die Vermehrung unseres Glaubens bitten. Wie sehr haben wir es notwendig, unseren Glauben neu zu beleben, in dieser Zeit, in der der Atheismus herrscht, in der unser Herr Jesus Christus vergessen wird, in der unser Herr Jesus Christus verborgen wird. Deshalb heißt unsere Wallfahrt Credo, weil uns bewusst ist, dass es inmitten aller Prüfungen, aller Skandale der Welt notwendig ist, zu unserem Herrn Jesus Christus zurückzukehren. Denn er ist die Quelle von allem und jedem. Es gibt nichts außerhalb unseres Herrn Jesus Christus. Er ist unser Gott, unser einziger Gott. Tu solos sanctus, tu solos dominus, tu solos altissimus. Du allein bist der Heilige, du allein der Herr, du allein der Höchste, unser Herr Jesus Christus. So werden auch wir ihn bitten, unseren Glauben wieder neu zu beleben, unseren Glauben zu vermehren. Und wie sollte sich unser Glaube nicht hier bei denen stärken, die Heilige Kirche gegründet haben, bei den Aposteln, die hierher gekommen sind
um als Märtyrer ihr Blut zu vergießen? Gerade hier werden wir vor allem an den heiligen Johannes denken, der so viel für die heilige Kirche gelitten hat. Er, der uns über die Liebe Gottes so viel gesagt hat, er, der von dieser Liebe zu Gott, zu unserem Herrn Jesus Christus erfüllt war. Wie überzeugend spricht er darüber in seinem Evangelium, in seinen Briefen. Bitten wir heute den heiligen Johannes um diese besondere Gnade, an die Liebe unseres Herrn Jesus Christus zu glauben, an die Liebe Gottes zu glauben. Wir sind nichts anderes als die Auswirkung, die Folge, die Bezeugung der Liebe Gottes zu seinen Geschöpfen. Er hat uns erschaffen, er hat uns erlöst, er hat für uns sein Blut hingegeben. So kommen wir heute, um den lieben Gott zu bitten, dass er uns helfe, mit mehr Hingabe, mit mehr Überzeugung zu beten und zu glauben und mehr Buße zu tun. Vergessen wir nicht, dass wir Sünder sind, vergessen wir nicht, dass wir es notwendig haben, Buße zu tun. Und sie tun es ja auch, schon allein durch die Tatsache, dass sie von weit her kommen, dass viele von ihnen vielleicht die Nacht nicht geschlafen haben. Wir werden jetzt bei unserer Wallfahrt folgende Stationen machen. Heute zu St. Johannes vom Lateran, zu Groß St. Marien und zu Santa Croce in Gerusalemme. Morgen zu St. Peter und zu St. Sebastian und übermorgen zu St. Paul vor den Mauern und zu St. Laurentius vor den Mauern. Wir machen diese Wallfahrt durchdrungen vom Heiligen Geist, der die Seelen dieser Apostel beseelt hat. Wir werden alle jene, deren Reliquien wir begegnen, bitten, uns den Heiligen Geist zu erflehen, den Geist Jesu, der in unserer Seele wohnen soll. Und wir werden Buße tun, um die Sünden zu sühnen, alle Sünden der Welt. Wie viele Opfer, wie viel Verlassenheit hat unser Herr auf sich genommen, er, der sein Leben für die ganze Menschheit hingegeben hat. Und wie viele Seelen folgen wirklich unserem Herrn? Wie viele sind es im Vergleich zur gesamten Menschheit? Darum wollen wir durch unsere Wallfahrt für uns einen missionarischen Geist erbitten. Wir müssen von Rom als Missionäre heimkehren. Von hier aus sind alle Boten unseres Herrn ausgezogen, jene, die im Lauf der Jahrhunderte von allen obersten Hirten ausgesandt wurden, um der Welt das Evangelium zu verkünden. Auch wir sollen zu den Nachkommen dieser Apostel gehören, die die Welt durcheilen, um das Evangelium zu bringen, um das Heil unseres Herrn zu bringen. So soll unsere Wallfahrt sein. Das wollte ich Ihnen sagen und ich eröffne sie hiermit feierlich. Wir werden das Credo, das Vaterunser, das Ave Maria und das Gloria singen und mit allen Intentionen beten und besonders mit den Intentionen des obersten Hirten. Das verlangen alle Jubiläen. Diese Jubiläen, die alle 25 Jahre abgehalten werden, und jetzt schon eine Tradition der Kirche geworden sind. Erinnern Sie sich des letzten Jubiläums im Jahr 1950? Papst Pius XII. Seligen Angedenkens hat am 1. November des heiligen Jahres 1950 das Dogma der leiblichen Aufnahme der allerseligsten Jungfrau Maria in den Himmel verkündet. Ich war anwesend, als der Papst die feierlichen Worte sprach, mit denen die leibliche Aufnahme der allerseligsten Jungfrau Maria in den Himmel für immer definiert wurde. Es war ein außerordentliches, ein unvergessliches Fest. Seither wird es offiziell von allen Katholiken anerkannt, dass die allerseligste Jungfrau Maria jene Gnade, jenes außerordentliche Privileg besitzt, mit ihrem Leib in den Himmel aufgenommen und uns vorangegangen zu sein. Hoffen wir, dass wir eines Tages bei ihr im Himmel sein werden. Deshalb werden wir unsere Gedanken, unser Herz zur allerseligsten Jungfrau Maria erheben. Sie ist unsere Mutter, sie ist überall in der römischen Kirche zu finden. In einigen Minuten werden wir uns im verehrungswürdigsten Heiligtum der Mutter Gottes niederknien, im ältesten Heiligtum, das zu Ehren der allerseligsten Jungfrau Maria erbaut worden ist, in Groß St. Marien. Wir werden sie bitten, uns zu heiligen, uns den Heiligen Geist mitzuteilen, der sie ganz erfüllt, damit wir wahrhaft Kinder unseres Herrn Jesus Christus sein. Im Namen des Vaters und des Sohnes und des Heiligen Geistes. Amen. Ansprache in der Basilika Groß St. Marien. Meine geliebten Brüder, wir haben das heilige Messopfer im schönsten, im ältesten,
im verehrungswürdigsten Heiligtum der allerseligsten Jungfrau Maria gefeiert. Generationen auf Generationen sind hierher gekommen, um sie zu lobpreisen. Man findet hier in diesem Heiligtum auch sehr viele verehrungswürdige Gegenstände. Bitten wir die allerseligste Jungfrau Maria inständig, uns zu segnen, uns mit ihrem Geist zu erfüllen, mit ihrer Liebe zu unserem Herrn Jesus Christus, ihrem göttlichen Sohn, damit wir wahrhaft seine Kinder, seine Söhne werden. Sie wissen vielleicht, dass sich in der Kapelle gegenüber dem Sakramentsaltar das zumindest nach Meinung der Historiker älteste bekannte Bildnis der allerseligsten Jungfrau Maria befindet. Es soll vom heiligen Lukas gemalt sein. Sicher werden Sie dieses so alte Bildnis der allerseligsten Jungfrau besonders verehren. In der Sakramentskapelle befindet sich auch das Grab des heiligen Pius V., ein sehr schönes Bild, das die letzte Kommunion des heiligen Hieronymus darstellt. Da, wo wir jetzt sind, in dieser Confessio, befinden sich auch Reliquien der Krippe unseres Herrn Jesus Christus. So viele außerordentliche Heiligtümer findet man hier. Das gesamte Gold für die Plafonkassetten, die, wie Sie sehen, das Kirchenschiff beherrschen, haben die Könige von Spanien der allerseligsten Jungfrau Maria gespendet. Das erste Gold, das aus Südamerika gekommen ist, wurde diesem Heiligtum der allerseligsten Jungfrau Maria geweiht. Und damit die große Verehrung Spaniens für die allerseligste Jungfrau Maria bekundet. Verehren auch wir die allerseligste Jungfrau Maria aus ganzem Herzen. Wir werden dann unsere Wallfahrt fortsetzen und zum Kreuz unseres Herrn Jesus Christus in die Basilika Santa Croce in Gerusalemme pilgern. Sonntag, den 25. Mai 1975. Predigt beim Pontifikalamt in den Ruinen der Maxentiusbasilika. Im Namen des Vaters und des Sohnes und des Heiligen Geistes. Amen. Meine geliebten Brüder, wenn es einen Tag gibt, an dem die Kirche ihren Glauben bekräftigt, so ist es gewiss der Tag der allerheiligsten Dreifaltigkeit. In dem Brevier, das der Priester früher am Morgen dieses Tages zu beten hatte, hatte er den Psalmen der Prim, das Symbolum des heiligen Athanasius anzufügen, das Glaubensbekenntnis, das klar und ruhig, aber vollendet bekräftigt, was wir hinsichtlich der allerheiligsten Dreifaltigkeit und der Gottheit und Menschheit unseres Herrn Jesus Christus glauben müssen. Es lässt sich ja tatsächlich unser gesamter Glaube in unserem Glauben an die allerheiligste Dreifaltigkeit und an unseren Herrn Jesus Christus, den Mensch gewordenen Gott, zusammenfassen. Unser gesamtes Credo, alles, was wir in wenigen Augenblicken singen werden, ist ja in gewisser Weise auf die Person unseres Herrn Jesus Christus ausgerichtet, auf denjenigen, der unser Gott, unser Heiland ist. Er ist es, durch den wir in den Himmel kommen. Er ist die Türe des Schafstalls. Er ist der Weg, die Wahrheit und das Leben. Es ist kein anderer Name in dieser Welt, durch den wir gerettet werden können. All das sagt uns das Evangelium. Darum müssen wir in diesen Zeiten, in denen unser Glaube von überall her angegriffen wird, an diesem Glauben unerschütterlich festhalten und dürfen es niemals hinnehmen, dass auf irgendeinen Kompromiss hinsichtlich der Bekräftigung unseres Glaubens eingegangen wird. Ich glaube, gerade das ist das Drama, das wir seit 10, ja 15 Jahren erleben. Dieses Drama, das wir erleben, diese Tragödie, die wir durchmachen, besteht darin, dass unser Glaube nicht mehr mit Bestimmtheit bekräftigt wird und dass man durch einen falschen Ökumenismus in gewisser Weise dahin gelangt, alle Religionen auf die gleiche Stufe zu stellen, allen Religionen zu dem zu verhelfen, was man gemeines Recht nennt. Das steht aber in vollem Widerspruch zur Wahrheit der Kirche. Wir glauben, dass unser Herr Jesus Christus, unser Gott, unser Heiland, unser Erlöser ist. Wir glauben, dass die katholische Kirche allein die Wahrheit besitzt und daraus ziehen wir die Konsequenzen für unser persönliches Leben, indem wir die Religion in Ehren halten, die unser Herr Jesus Christus gestiftet hat. Denn auch wenn die anderen Religionen die Möglichkeit anderer Glaubensvorstellungen, anderer religiöser Gruppen zugestehen, können wir das nicht tun. Warum gestehen die anderen das zu? Weil diese Religionen von Menschen gegründet worden sind und nicht von Gott.
Unsere heilige und innigst geliebte Religion aber ist von Gott selbst, von unserem Herrn Jesus Christus gestiftet worden. Er ist es, der uns das heilige Messopfer geschenkt hat. Er ist für uns am Kreuz gestorben. Er wollte gewissermaßen schon am Tag des Abendmahls das vorwegnehmen, was sich am Kreuz erfüllen sollte, indem er uns aufgefordert hat, das alle Tage bis zum Ende der Zeiten fortzusetzen. Und so hat er alle zu Priestern gemacht, die er zur eucharistischen Konsekration ermächtigt hat. Er hat das nach seinem eigenen, seinem göttlichen Willen getan, denn unser Herr Jesus Christus ist Gott. Er hat uns also dieses Opfer der Messe geschenkt, an dem wir absolut festhalten, dass unser Leben, unsere Hoffnung, unser Heil ist. Man kann es nicht umändern, dieses Opfer vom Kalvario, das Opfer des letzten Abendmahls. Denn beim Abendmahl hat ein Opfer stattgefunden. Wir können es nicht in ein einfaches Gedächtnismahl, ein einfaches Erinnerungsmahl umändern. Das ist unmöglich. Das würde bedeuten, dass wir unsere gesamte Religion zerstören, das zerstören, was unser Herr uns als Kostbarstes auf dieser Erde geschenkt hat. Es ist sein makelloser, sein göttlicher Schatz, den er in die Hände seiner Kirche gelegt hat, die er zu einer priesterlichen Kirche gemacht hat. Die Kirche ist ihrem Wesen nach priesterlich. Weil sie priesterlich ist, bringt sie das Erlösungsopfer dar, das unser Herr auf Kalvaria vollzogen hat. Sie erneuert es auf unseren Altären. Den wahren Katholiken, den wahren Gläubigen unseres Herrn Jesus Christus rührt alles, was von unserem Herrn Jesus Christus selbst gestiftet ist, an sein Herzinnerstes, an das Innerste seines Lebens, und er hegt es wie seinen Augapfel. Und wenn es nun so weit kommt, dass man sozusagen vom Innersten her das zerstört, was unser Herr Jesus Christus als Quelle des Lebens, als Quelle der Gnade geschenkt hat, dann leiden wir, leiden unsagbar und bestehen absolut darauf, dass diese Quelle, dieser Brunnen des Lebens, des ewigen Lebens, der Gnade, uns unversehrt erhalten bleibt. Wenn das für das heilige Messopfer zutrifft, trifft es auch für die Sakramente zu. Man kann die Sakramente nicht tiefgreifend verändern, ohne sie zu zerstören, ohne Gefahr zu laufen, sie ungültig zu machen und damit die Gnade, das übernatürliche Leben, das ewige Leben, das sie für uns bringen, versiegen zu lassen. Unser Herr Jesus Christus selbst hat die Sakramente eingesetzt, nicht wir. Wir sind nicht Herr über die Sakramente. Selbst der Papst kann die Sakramente nicht verändern. Allerdings kann er den Ritus ändern. Er kann alles ändern, was an den Sakramenten nicht für sie wesentlich ist. Aber niemals kann ein Papst das Wesen des Sakraments verändern. Das Wesen des Sakraments, das von unserem Herrn Jesus Christus eingesetzt ist. Unser Herr Jesus Christus wollte unsere heilige Religion selbst stiften, uns Weisungen geben, was wir zu tun haben. Er hat uns durch das heilige Messopfer in der allerheiligsten Eucharistie sich selbst gegeben. Was können wir uns noch mehr wünschen? Welche Religion kann behaupten, etwas derartiges zu besitzen? Und warum? Weil unsere Religion die einzige wahre Religion ist, die Religion der katholischen Kirche. Das ist von grundlegender Bedeutung, grundlegend für unser Verhalten, grundlegend für unsere Religion, grundlegend auch für unser Verhalten gegenüber den Menschen, die nicht an unsere heilige Religion glauben. Das ist sehr wichtig, weil wir gerade gegenüber denen, die nicht glauben, die nicht unseren Glauben haben, eine unendlich große Nächstenliebe, die wahre Nächstenliebe haben müssen. Wir dürfen sie nicht täuschen, indem wir ihnen sagen, eure Religion ist ebenso gut wie unsere. Das wäre eine Lüge, das wäre Egoismus, das wäre nicht die wahre Nächstenliebe. Wenn wir bedenken, dass uns mit dieser Religion ein großer Reichtum geschenkt worden ist, müssen wir den Wunsch haben, ihn den anderen mitzuteilen, diesen Reichtum zu verschenken. Wir dürfen den anderen nicht sagen, aber ihr habt doch schon alles, was ihr braucht. Es ist unnötig, zu uns zu kommen. Ihr habt eine Religion, die so gut ist wie die unsere. Sie sehen, wie überaus wichtig das ist, denn jener falsche Ökumenismus lehrt, dass alle Religionen Heilswerte besitzen. Das ist aber falsch. Nur die katholische Religion, nur der mystische Leib Christi hat Heilswerte. Ohne Jesus kann man nicht gerettet werden. Ohne die Gnade kann man nicht gerettet werden.
Qui credidarit salvus erit, qui vero non credidarit condemnabitur. So sagt unser Herr. Wer glaubt, der wird selig werden, wer aber nicht glaubt, der wird verdammt werden. Wir müssen an unseren Herrn Jesus Christus glauben, um gerettet zu werden. Qui credit in me, habet vitam aeternam. Wer an mich glaubt, hat das ewige Leben. Wer meinen Geboten gehorcht, wird das ewige Leben haben. Wer mein Fleisch isst und mein Blut trinkt, der hat das ewige Leben. Qui manducat meam carnem, et bibit meam sanguinem, habet vitam aeternam. Das hat unser Herr gelehrt. Folglich müssen wir den dringenden Wunsch haben, den heißen Wunsch, diesen Glauben mitzuteilen. Und gerade das hat den Missionsgeist der Kirche ausgemacht. Wenn wir die Kraft unseres Glaubens, die Festigkeit unseres Glaubens schmälern, dann wird auch der Missionsgeist der ganzen Kirche geschmälert, weil es dann nicht mehr nötig ist, die Meere zu durchqueren, über die Ozeane zu fahren, um das Evangelium zu predigen. Wozu auch? Lassen wir dann doch allen Menschen ihre Religion, wenn diese Religion sie rettet? Wir müssen also an unserem Glauben festhalten, auf ihm bestehen, ihn bekräftigen. Wir dürfen jenen falschen Ökumenismus, der aus allen Religionen Schwesterreligionen des Christentums macht, nicht hinnehmen. Wir sind nicht Schwestern des Christentums. Es ist, glaube ich, sehr wichtig, das zu betonen, denn eben jener falsche Ökumenismus hat auf dem Konzil und nach dem Konzil zu viel Einfluss gehabt. Und das ist der Grund dafür, dass die Seminare leer stehen. Warum haben sich die Seminare geleert? Warum gibt es keine Berufungen zu den Missionsorden mehr? Eben deshalb, weil die jungen Leute nicht mehr das Bedürfnis haben, der ganzen Welt die Wahrheit mitzuteilen. Sie verspüren nicht mehr das Bedürfnis, sich ganz und gar unserem Herrn Jesus Christus hinzugeben, weil unser Herr Jesus Christus die einzige Wahrheit, der einzige Weg, das einzige Leben ist. Was die jungen Menschen beseelt, das Evangelium zu predigen, ist ihr Wissen, dass sie die Wahrheit besitzen. Wenn die Berufungen versiegen, geschieht das aufgrund jenes falschen Ökumenismus. Und wie sehr leiden wir, wenn wir daran denken, dass man in gewissen Ländern von eucharistischer Gastfreundschaft, von Interkommunion spricht, als könnte man den Leib und das Blut unseres Herrn Jesus Christus jenen reichen, die an den Leib und das Blut unseres Herrn Jesus Christus nicht glauben und daher auch die allerheiligste Eucharistie nicht anbeten, weil sie nicht daran glauben. Man kann den Leib und das Blut unseres Herrn Jesus Christus nicht ohne Sakrileg, ohne Blasphemie jemanden reichen, der die wahre Gegenwart unseres Herrn Jesus Christus in der allerheiligsten Eucharistie leugnet. Wir müssen hier einen festen, unerschütterlichen Glauben haben, der auf keinen Kompromiss eingeht. So lautet die Tradition der Kirche. So hielten es auch die Märtyrer, die hier überall in den Basiliken und Kirchen begraben sind, die hier auf dem Augustusforum gelitten haben, die 3 Jahrhunderte lang inmitten der Heiden lebten und verfolgt wurden, sobald bekannt wurde, dass sie Christen sind. Man warf sie in die Gefängnisse. Denken Sie an den mamertinischen Kerker, der nur wenige Schritte von hier entfernt ist. Petrus und Paulus wurden wegen ihres Glaubens ins Gefängnis geworfen, wurden in Ketten gelegt. Und wir sollten Angst haben, unseren Glauben zu bekräftigen? Wir wären dann nicht die wahren Nachkommen der Märtyrer, die wahren Nachkommen der Christen, die ihr Blut für unseren Herrn Jesus Christus und um ihren Glauben zu bekennen, dahingegeben haben. Auch sie hätten sagen können, wenn alle Religionen den gleichen Wert haben, was kann es ausmachen, wenn ich etwas Weihrauch vor ein Götterbild streue? Aber lieber wollten sie sterben. Lieber wollten sie sich den wilden Tieren im Circus Maximus vorwerfen lassen, der hier ganz in der Nähe ist. So viele, viele Märtyrer ließen sich lieber den wilden Tieren vorwerfen, als den heidnischen Göttern Weihrauch zu opfern. So soll unsere Anwesenheit hier in Rom für uns alle eine Gelegenheit sein, unseren Glauben zu festigen, um, wenn nötig, den Geist eines Märtyrers zu haben, den Geist eines Zeugen zu haben, der Märtyrer ist, eines Zeugen für unseren Herrn Jesus Christus, eines Zeugen für die Kirche. Das wünsche ich für Sie, meine lieben Brüder, und in diesem Punkt müssen wir fest sein, was auch immer geschehen mag, Kirche. Das wünsche ich für Sie, meine lieben Brüder, und in diesem Punkt müssen wir fest

Allein, wenn auch wir oder ein Engel vom Himmel euch ein anderes Evangelium verkündete, als wir euch verkündet haben, der sei ausgestoßen. Ich glaube, dass dieser Satz alles zusammenfasst, was ich sagen wollte, damit Sie, wenn Sie nach Hause zurückkehren, diesen Mut, diese Kraft besitzen, trotz der Schwierigkeiten, trotz der Prüfungen, den Glauben, den unser Herr Jesus Christus uns geschenkt hat, gegen alle und jeden aufrechtzuerhalten, für Sie, für Ihre Kinder, für die künftigen Generationen, damit auf dem Weg zum Himmel noch viele Pilger gehen, damit der Weg zum Himmel gedrängt voll ist von Menschenmengen, die zum Himmel aufsteigen und nicht leer und verlassen und dafür der Weg zur Hölle voll von Volk, das nicht an unseren Herrn Jesus Christus geglaubt hat, das unseren Herrn Jesus Christus abgelehnt hat. Wir müssen das immer vor Augen haben, denn unser Herr hat gesagt, wenn wir nicht glauben, werden wir verdammt werden. Bitten wir auch die allerseligste Jungfrau Maria, die so gütig und so stark im Glauben ist, dass sie uns zu ihrem starken Glauben verhelfe. Bitten wir sie, unsere Mutter zu sein. Bitten wir sie, dass sie uns auf dem Weg zum ewigen Leben an der Hand nehme und uns führe, um uns alle Fallstricke und alle Hindernisse vermeiden zu lassen, die uns daran hindern können, uns eines Tages mit ihr im Himmel zu vereinigen, wie wir heute in dieser ewigen Stadt mit ihr vereint sind. Im Namen des Vaters und des Sohnes und des Heiligen Geistes. Amen. Ansprache in der Peterskirche am Grab des heiligen Papstes Pius X. Es ist untersagt, in der Basilika von St. Peter ein Mikrofon zu verwenden. Ich glaube also, dass mich viele von Ihnen nicht hören werden. Zu denen aber, die mich hören, sage ich, wir dürfen nicht vergessen, dass wir in der Basilika des heiligen Petrus sind, die das großartigste Zeugnis der Apostolizität unserer Kirche ist. Derjenige, der das Grab seiner Eltern, seiner Vorfahren besitzt, ist der wahre Nachfolger in der Familie. Und wir besitzen in dieser Basilika die meisten Gräber von Päpsten, vom heiligen Petrus bis zu Johannes dem 23. Wir haben daher hier einen unwiderleglichen apostolischen Beweis dafür, dass unsere Kirche die wahre ist. Wir müssen uns also dessen bewusst sein und dem lieben Gott dafür danken. Ansprache in der Basilika des heiligen Sebastian. Ich möchte Ihnen ein paar Worte über den Ort, an dem wir uns jetzt befinden, und über die Katakomben sagen. Sie wissen vielleicht, dass das Wort Katakomben vom ursprünglichen Ortsnamen des Ortes kommt, an dem wir jetzt sind, nämlich an der Senkung bei der Via Appia Antica, beim Denkmal der Cecilia Metella. Und darum haben diese Gegenden den Namen Katakomben erhalten. Warum haben sich die Christen in den Katakomben begraben lassen? Man hat die Tatsache, dass sich die Christen in gewissen Zeiten der Verfolgung in den Katakomben verborgen haben und dass sie deshalb dort begraben wurden, vielleicht nicht ganz richtig gedeutet. Denn das war nicht der einzige Grund. Die Via Appia Antica, auf der sie jetzt gegangen sind, war von Gräbern reicher Römer gesäumt, die nach ihrer Bekehrung zum Christentum ihre Grabstätten und den Besitz, den sie hatten, den Christen gegeben haben, so dass die Christen sich neben den Nachkommen dieser reichen Freunde begraben lassen konnten. Deshalb gibt es zahlreiche Katakomben und zahlreiche Friedhöfe in diesem Gebiet, zum Beispiel die Katakomben des heiligen Calixtus, die links von uns gegen Norden liegen. Die Strecke dieser Grabstätten ist an die 40 Kilometer lang und viele von diesen sind noch nie erforscht worden. Hier sind also Tausende und Tausende von Christen begraben. Seit für die Christenheit der Friede gekommen war, ehrte man die Orte, wo sich die Leiber der wichtigsten Persönlichkeiten befanden, wie etwa der Leib der heiligen Cäcilia, die sich zuerst in den Katakomben befunden hatte, aber dann in die Kirche der heiligen Cäcilia in Trastevere überführt wurde. Und so wurden viele Leiber von Märtyrern später von den Katakomben in die Kirchen überführt, die gebaut wurden, um fortan ihre sterblichen Reste zu beherbergen. Darum ist der Anblick dieser Gedenkstätten so bewegend für uns, weil hier doch eine große Zahl der ersten Christen von Rom begraben wurde. Hier war es, wo sich die ergreifenden Begräbniszeremonien abgespielt haben, und man sieht auf den Marmortafeln, die die Gräber bedecken, wirklich eindrucksvolle, außerordentliche Inschriften, die von großer

Frömmigkeit und großem Glauben Zeugnis geben. Man sieht oft das Bild des Fisches eingraviert. Sie wissen, dass der Fisch das Zeichen für Christus ist. Der Fisch heißt auf Griechisch Ichthys, und das sind auch die Anfangsbuchstaben der fünf Worte Jesus Christos Theou Hios Soter, Jesus Christus, Gottes Sohn, Retter. Betreten wir also diese ersten Friedhöfe der ersten Christen. Es wird uns sicher am Herzen liegen, diese Christen, alle diese Märtyrer, die in diesen Katakomben begraben wurden, zu bitten, auch uns zu ihrem Glauben, zu ihrer Hingabe zu verhelfen, damit auch wir fortfahren, die Kirche aufzubauen, das, was wir in ihrer Nachfolge noch aufzubauen haben. Und dann werden wir unsere Gebete in der fünften von den sieben Basiliken, die wir besuchen, fortsetzen. Ansprache in der Basilika St. Paul vor den Mauern. Sammeln wir uns einige Minuten vor dem Grab des heiligen Apostels Paulus. Wir müssen heute dem lieben Gott danken, dass wir hier vor diesem Grab vereint sind, das den Eifer aller Christen, die hierher gekommen sind, entfacht hat und auch den Eifer jener, die diese prächtige Basilika erbaut haben. Wie Sie wissen, war der heilige Paulus römischer Bürger und konnte daher nicht wie der heilige Petrus gekreuzigt werden, sondern wurde enthauptet. Die Stelle des Martyriums des heiligen Paulus ist ganz nahe von hier bei San Paolo alle Tre Fontane. Der Ort heißt St. Paulus zu den drei Quellen, weil nach der Überlieferung sein abgeschlagenes Haupt noch dreimal am Boden aufgeschlagen ist und an den drei Stellen, wo es die Erde berührt hat, drei Quellen entsprungen sind. Bitten wir den heiligen Paulus, dass er uns zu seinem Eifer verhelfe, zu seiner Hingabe, zu seinem Glauben an unseren Herrn Jesus Christus, an die Erlösung, an das heilige Messopfer, an die Sakramente. Und bitten wir ihn auch, dass wir bereit sind, wenn es notwendig ist, unser Blut zu vergießen, um unseren Glauben zu verteidigen. Montag, den 26. Mai 1975. Abschlusspredigt in der Basilika des heiligen Laurentius vor den Mauern. Im Namen des Vaters und des Sohnes und des Heiligen Geistes. Amen. Meine geliebten Pilger, unsere Wallfahrt findet in dieser Basilika des heiligen Laurentius ihren Abschluss, in der die Leiber des heiligen Stephanus und des heiligen Laurentius begraben sind, zwei Märtyrer, die uns ein großartiges Beispiel des Glaubens gegeben haben. Der heilige Stephanus erlitt wie unser Herr durch seine Verfolger den Märtyrertod, durch jene, die sowohl unseren Herrn als den heiligen Stephanus hätten anerkennen müssen, die ihre Lehre hätten befolgen müssen. Der heilige Laurentius erlitt den Märtyrertod, weil er auf eine so nachdrückliche Art öffentlich seine Losgelöstheit von den Gütern dieser Welt gezeigt hatte. Der heilige Laurentius hatte vor den Großen dieser Welt, die diese Erde Roms bevölkerten, sein ganzes Hab und Gut an die Armen verteilt. Und weil das in den Augen jener, die den Reichtum so hoch schätzten, eine verwerfliche Tat war, musste er den Märtyrertod erleiden. So müssen auch wir trotz aller Prüfungen, trotz aller Schwierigkeiten, denen wir begegnen könnten, an unserem Glauben festhalten. Während dieser Wallfahrt mit unserem lieben Seminar von Econ, mit Ihnen allen, die Sie als Pilger aus den verschiedenen Erdteilen, aus den verschiedenen Ländern der Welt gekommen sind, haben wir auf die denkbar deutlichste Weise unsere Verbundenheit mit dem ewigen Rom zum Ausdruck gebracht und ebenso unsere Verehrung für den heiligen Petrus, für den heiligen Paulus, für alle Märtyrer dieser römischen Erde, für alle, deren Namen wir im römischen Kanon lesen, der uns alle diese Erinnerungen an Rom vor Augen führt, dem wir bis ins Tiefste unseres Herzens verbunden sind. Diese Erde, die wir betreten haben, ist eine heilige Erde, eine gesegnete Erde, eine Erde, der wir bis zu unserem letzten Atemzug verbunden sein müssen, eine Erde, die der Weg zum Paradies ist. Haben Sie das nicht während dieser Wallfahrt, während des Besuchens der Basilika gespürt, meine lieben Pilger? Wir haben gestern in St. Peter und in der Basilika des heiligen Sebastian und vorgestern in der Basilika des heiligen Johannes im Lateran, in Groß St. Marien und in der Basilika Santa Croce in Jerusalem in gewissem Sinn für Stunden die Ewigkeit erlebt. Diese Erinnerungsstätten sind so sehr mit den Seligen des Himmels verbunden, dass man im Himmel sicher oft an Rom denken muss. Man kann sich den Himmel nicht ohne Rom vorstellen, wo es so viele Märtyrer gegeben hat, so viele Heilige,
so viel himmlischen Segen, der von dort erteilt wurde, so viele gespendete Sakramente, so viele heilige Messopfer, die in all diesen Kapellen, in allen diesen Kirchen gefeiert wurden. Das göttliche Leben wird in dieser ewigen Stadt auf wahrhaft außerordentliche Weise ausgegossen. Aber müssen wir nicht leider auch, bevor wir heimkehren, einen Blick auf das Elend unserer Zeit werfen, auf das Elend unserer heiligen katholischen und römischen Kirche? Wir sind dazu absolut verpflichtet. Wir können da nicht unsere Augen verschließen. Gerade weil wir so an unserer Kirche hängen, sind wir hierher gekommen, weil wir das zum Ausdruck bringen wollten, weil wir das trotz der Anstrengungen, trotz der Ausgaben, trotz der Schwierigkeiten bekennen wollten. Wir wollten unseren Glauben bekennen angesichts der Gottlosigkeit, angesichts der Gotteslästerungen, die sich überall breit machen. Müssen wir das nicht leider bestätigen? Sakrilegien, die durch Personen, durch Organisationen geschehen, von denen wir ganz im Gegenteil die Bekräftigung unseres Glaubens, die Segnungen des Glaubens, den wir bekennen, erwarten müssten? Wir können nicht umhin festzustellen, wie es ja auch die Verantwortlichen jener Ämter, jener Kongregationen feststellen, dass sich die Kirche in einer tragischen, in einer dramatischen Situation befindet, dass sie eine Krise erleidet, wie sie eine solche während ihrer ganzen Geschichte noch nie erlebt hat. Und doch scheint man trotz dieser Feststellung nicht wieder zum Weg der Tradition zurückzukehren zu wollen, zu diesem Weg, der für uns ein so sicherer ist und auf den uns alle diese Basiliken gewissermaßen mit lauter Stimme hinweisen. Diese Steine könnten uns sagen, was Tradition ist. Sie könnten es uns sagen, weil sie in diesen Basiliken Generationen vorüberziehen sahen, die das taten, was auch wir gerade getan haben, nichts anderes. Und gerade damit sind diese Generationen in das ewige Leben, in den Himmel aufgestiegen. Wir verlangen nichts als das, wir tun dürfen, was unsere Vorfahren getan haben. Es ist etwas so Einfaches, so Schönes, so Heiligendes, so Wunderbares, was wir von denen erflehen, die in der Kirche die Verantwortlichen sind, nämlich dass sie in der Kirche das Leben fortbestehen lassen, das Leben durch das heilige Messopfer, das Leben durch die Sakramente, das Leben durch die Bekräftigung des Credo, durch den Kampf gegen die Häresien, dass sie das Leben fortbestehen lassen durch den Kampf gegen die Irrtümer, durch den Kampf gegen alle jene, die dieses Leben, das für uns alles bedeutet, und das unser ewiges Leben sein wird, aus unserem Herzen reißen wollen. Wir flehen sie an. Um Gottes Willen helfen sie uns. Schützen sie uns. Schützen sie unser ewiges Leben. Schützen sie unser Leben der Gnade. Deswegen haben sie doch Priester, Bischöfe, Kardinäle geschaffen. So werden wir also den lieben Gott von ganzem Herzen anflehen, diese Menschen, die für das Leben der Kirche verantwortlich sind, zu erleuchten, zu inspirieren, damit ihr Glaube immer größer, immer stärker wird und sie endlich das Zeichen zum Kampf für die Wahrheit geben gegen alle jene, die die Kirche zerstören wollen. Unser heiliger Vater, der Papst, hat selbst erklärt, es gibt Fermente der Selbstzerstörung in der Kirche. Und so fragen wir, wo sind diese Fermente der Selbstzerstörung in der Kirche? Sie sind also in der Kirche, im Inneren der Kirche. Auch das müssen wir leider feststellen. Wir werden jetzt heimkehren und wir werden wieder mit jenen Schwierigkeiten, mit jenen Ärgernissen zu kämpfen haben. Darum halten wir an unserem Glauben fest. Geloben wir vor dem heiligen Stephanus und dem heiligen Laurentius, niemals unseren Glauben aufzugeben, niemals unseren Katechismus aufzugeben, der uns unseren Glauben gelehrt hat. Niemals das heilige Messopfer aufzugeben, niemals unsere Sakramente aufzugeben und von ganzem Herzen an ihnen zu hängen, niemals uns von der allerseligsten Jungfrau Maria, niemals vom Kreuz zu trennen. Möge das Kreuz unseres Herrn Jesus Christus unser Vorbild sein, unser Banner, unser ganzes Credo. Durch das Kreuz wollte Jesus die Welt retten, durch das Kreuz werden wir gerettet werden. Das sollten wir in diesen schönen Tagen der Wallfahrt erlernt haben. Ich beglückwünsche Sie, dass Sie trotz der Schwierigkeiten, trotz der Mühen so zahlreich gekommen sind, für eine so kurze Zeit. Es müssen sich ja schon manche von Ihnen darauf vorbereiten, die Verkehrsmittel zu erreichen, die Sie wieder nach Hause bringen werden. Ich hoffe, dass Sie alle eine unvergessliche Erinnerung an Ihre Wallfahrt bewahren werden.
Wie sehr bitte ich den lieben Gott, Sie zu segnen, Ihre Familie, Ihr Heim, alle jene, die Sie lieben, die Sie in Ihrem Herzen tragen. Das wird mein letzter Segen sein, bevor ich Sie entlasse. Und ich bitte Sie, und weiß ja, dass Sie es tun werden, beten Sie für unsere geliebten Seminaristen, für Sie, die in diesen Wirren, in diesem Kampf leben müssen und die sich trotzdem auf das Priestertum vorbereiten, auf das wahre Priestertum, auf jenes, das unser Herr Jesus Christus begründen wollte, jenes Priestertum, das für unsere Kirche unentbehrlich ist. Was würden wir ohne Priester machen? Eine Kirche ohne Priester, ist das denkbar? Wir brauchen Priester, heiligmäßige Priester. Sie machen das Rückgrat der Kirche aus. Beten Sie also für diese jungen Bewerber um das Priestertum, damit sie wahrhaft begreifen, was ihre Berufung bedeutet und dass sie trotz der Schwierigkeiten, der Prüfungen, der Hindernisse auf den Altar zugehen, auf den Altar des Opfers, das sie da bringen werden und mit dem sie sich ihr ganzes Leben lang vereinigen werden, vor dem sie unserem Herrn geloben werden, ihm für ihr ganzes Leben verbunden zu bleiben, um den Gläubigen wahrhaft den Leib und das Blut Jesu zu geben. Das ist das Schönste, was ein Priester tun kann. Der Priester ist geschaffen, um das heilige Messopfer darzubringen, und Jesus, das Opferlamm, das sich zu unserer Erlösung geopfert hat, den Gläubigen zu geben. Was kann der Priester Schöneres, Heiligeres, Erhabeneres, Göttlicheres geben als die allerheiligste Eucharistie? Deshalb haben sie sich gerade vorhin mit Andacht und mit großer Frömmigkeit niedergekniet, um den Leib und das Blut Jesu zu empfangen. Wie schön ist das! Es sind Erinnerungen, die ihr ganzes Leben lang in ihrem Herzen bleiben werden. Und eines Tages, so hoffen wir und bitten den lieben Gott darum, werden wir alle ohne Ausnahme mit Jesus und Maria für die Ewigkeit vereint sein. Im Namen des Vaters und des Sohnes und des Heiligen Geistes. Amen.

bestätigen, dass dies dann von Petrus gestiftet ist, um uns dann zu verabschieden.